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1: Im Studio Tom Husse. Die Diäten im Bundestag sollen in diesem Jahr ausnahmsweise nicht steigen. Das haben Union und SPD beschlossen. Der Bundestag berät morgen erstmals darüber. Mehr von André Glatzel.
2: Mit dem Gesetzentwurf soll die automatische Anpassung der Abgeordnetengehälter in diesem Jahr ausgesetzt werden. Als Gründe werden die aktuelle Wirtschaftslage und die Haushaltsprobleme genannt. Union und SPD beugen sich damit aber auch dem Druck der Opposition, die Erhöhung auszusetzen. Die Abgeordnetendiäten sind an die Lohnentwicklung gekoppelt und werden im Juli angepasst. In diesem Jahr wären es damit fast 500 Euro mehr pro Monat gewesen.
1: Die Gesundheitsminister von Bund und Ländern beraten heute über die Reformpläne bei der Kranken- und Pflegeversicherung. Die sieht vor, dass Zahlungen an Kliniken künftig gedeckelt werden sollen und das, obwohl viele Häuser schon jetzt rote Zahlen schreiben. Verdi und die Ärztegewerkschaft Marburger Bund haben zum Protest aufgerufen. Nora Glaser von Verdi sagte uns:
3: Das Ziel ist wirklich, einen Massenprotest zu organisieren, um nicht nur den GesundheitsministerInnen in Hannover zu zeigen, für wen eigentlich sie Gesetze machen und für wen sie sich an dieser Stelle auch einsetzen sollten, sondern auch der gesamten Bevölkerung zu zeigen, wir lassen das nicht unkommentiert und wir setzen uns dafür ein, dass unsere Rechte nicht eingeschränkt werden.
1: Die Lage in Nahost kommt nicht zur Ruhe. Nach dem Abschuss eines US-Hubschraubers während einer Patrouille in der Straße von Hormuz hat die US-Armee erneut den Iran angegriffen. Die iranischen Revolutionsgarden flogen daraufhin einen Drohnenangriff auf einen US-Stützpunkt in Bahrain. Die Städte in Deutschland lassen in Sachen Hitzeschutz zu wünschen übrig. Zu diesem Schluss kommt eine Auswertung der deutschen Umwelthilfe. Demnach wurden seit 2018 mehr als 900.000 schattenspendende Bäume gefällt. Am besten kommen noch Kiel und Wuppertal weg. Die DFB-Frauen haben ihr letztes Qualifikationsspiel für die WM kommendes Jahr in Brasilien gewonnen. Gegen den gruppenletzten Slowenien setzte sich die Mannschaft 2-0 durch. Für die Weltmeisterschaft qualifiziert hatte sich das deutsche Team schon.
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4: Mit KI-Support. Wolkig ist es heute Morgen und vielerorts kommt schon mal was runter. An der Nordseeküste auch mit Schauern und vereinzelt kurzen Gewittern. Im Lauf des Tages bleibt's wechselhaft. Mal mehr, mal weniger Wolken, dazu immer wieder Schauer und einzelne Gewitter. Am Alpenrand regnet's öfter, weiter oben kann auch Schnee dabei sein. Dazu maximal 15 bis 21 Grad. Morgen geht's mit Sonne und Wolken weiter, aber mit vielen Schauern und vereinzelt Gewittern. Im Osten ab dem Nachmittag mehr Regen, höchstens 20 Grad.

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1: Lieber Hörer, in das Sprechzimmer eines Arztes kam eines Tages ein Mann in höchster Verzweiflung. Er klagte über Schwermut, die wie ein ständiger Druck auf ihn lastete. Da sagte der Arzt zu ihm: Sie müssen Zerstreuung haben. Kommen Sie heute Abend mit mir in das Varieté. Dort tritt ein ausgezeichneter Komiker auf. Wenn Sie den gehört haben, lernen Sie wieder lachen und werden von Ihrer Schwermut geheilt. Da antwortete der Mann: Herr Doktor, der Komiker, von dem Sie sprechen, bin ich selbst. Sind wir nicht alle diesem Komiker verwandt? Ist es nicht so, dass wir alle irgendwie eine Maske tragen, um unser Elend nicht zu zeigen? Nach außen, den Menschen gegenüber, da sieht man es uns nicht an. Wir lächeln, unterhalten vielleicht eine ganze Gesellschaft mit unseren Späßen, immer nur lächeln, immer vergnügt, aber wie es im Herzen aussieht, geht niemand nichts an. Nur manchmal, wenn wir uns unbeobachtet fühlen, in den einsamen Stunden unseres Lebens beginnt es in uns zu weinen. Da bricht es dann hervor. Es mag sein, dass wir jahrelang die Maske eines Komikers tragen. Vielleicht empfinden wir noch gar nicht unsere innere Not. Wir gehen unserer Arbeit nach, haben unsere Vergnügungen, bis doch einmal die Stunde kommt, in der wir aus unserer Selbstzufriedenheit herausgerissen werden und unsere lächelnde Maske zu einem schmerzverzerrten Angesicht wird. Dann spüren wir das ganze Elend unseres Lebens, unsere ganze Trostlosigkeit. Warum erzähle ich das? Einfach deshalb, weil uns jetzt von einem Helfer erzählt wird, weil Menschen von heute das Wort gilt, das der Prophet Zacharja seinem Volk in seiner großen Not als die große Verheißung zugerufen hat: Freue dich sehr, jauchze, siehe, dein König kommt zu dir, ein Gerechter und ein Helfer, arm, und reitet auf einem Esel und auf einem Füllen der Eselin. So wird uns das in Zacharja Kapitel 9 berichtet. Wir leben jetzt in der Passionszeit. Wer seine Bibel kennt, der weiß, wie sich die Weissagung der Propheten in Jesus Christus erfüllt hat. Wie er damals in Jerusalem eingezogen ist, auf einem Eselsfüllen. Es war ein königlicher Empfang, den sie ihm bereitet hatten. Sie schlugen Zweige von den Bäumen, um damit seinen Weg zu begrenzen, und warfen Kleider vor die Füße des Reittieres. Ein Jubel ohnegleichen klang durch Jerusalem. Sehr rasch war er in das Gegenteil umgeschlagen. Da war dem Hosianna das bittere Wort »Kreuzige ihn« gefolgt. Es waren dieselben Volksmassen, die seine Verurteilung gefordert hatten. Es war die große Enttäuschung, die sie an Jesus erlebten. Sie kannten ihre Bibel nicht. Sie erwarteten einen machtvollen Herrscher, einen König, der sie von der Herrschaft der Römer erlösen würde. Nun kam es ganz anders. So, wie der Prophet ihn verheißen hatte, ein Gerechter und ein Helfer, arm. Liebe Hörer, ist es heute nicht ebenso? Was wir brauchen, so sagen die Menschen, ist ein starker und mächtiger Herr. Aber einer, der arm ist, der taugt nicht für unsere Zeit. Der Glaube an Jesus Christus taugt nicht für die heutige Situation, so wird es proklamiert. Man ärgert sich auch heute an der Armut Jesu, der nicht auf einem mächtigen Streitross als Menschheitsbeglücker daherkommt, sondern auf einem Eselsfüllen. Wer glaubt schon an solch einen Mann? Jesus kam damals ganz niedrig nach Jerusalem, und so kommt er wieder jetzt zu uns. Darin liegt nach dem Willen Gottes die Rettung der ganzen Welt. Und es liegt alles daran, dass jeder von uns ihn annimmt. Denn dass er arm kommt, macht ihn solidarisch mit unserer Not. Dass er nicht als stolzer Eroberer kommt, sondern als Heiland und Retter für unsere Sündenschuld, das ist unsere Hilfe. Gott sei Dank kam und kommt er nicht anders. Betrachten wir doch die stolzen Eroberer, mit denen, die auf stolzen Kriegsrossen an der Spitze ihrer Armeen marschieren. Heute sind sie mit ihren Panzern und Flugzeugen unterwegs. Ihr Weg durch diese Welt ist mit Blut und Tränen, mit dem Leid der geängstigten Herzen und der Flüchtlinge gekennzeichnet. Sie bringen Unruhe, Ungerechtigkeit und Friedlosigkeit auf diese Erde. Sie sind keine Helfer, sondern Zerstörer. Keine Helfer in äußerer und innerer Not. Lieber Hörer, was unsere Zeit braucht, sind Männer und Frauen, Junge und Alte, die sich in priesterlicher Haltung herabbeugen zu den Menschen, die ihnen und damit unserer Zeit den Frieden der Herzen bringen. Unser Retter, Jesus Christus, der da auf einem Eselsfüllen in Jerusalem einzog, zieht als Priester Gottes ein. Der sich in priesterlicher Haltung zu den Menschen herabgebeugt hat, und zwar so tief, dass er sein Haupt am Kreuz neigte und verschied. Der um der Menschen willen so arm wurde, auf alle Orden und Ehrenzeichen verzichtete, damit alle Elenden und Hoffnungslosen, alle Entrechteten ihre Häupter wieder aufrichten können. Er ist ein Gerechter, der einzig Gerechte in dieser Welt der Ungerechtigkeit. Er hat in göttlicher Gerechtigkeit den Weg der Gerechtigkeit gelehrt. Er macht auch die Menschen, bei denen er einziehen kann, weil sie ihm ihr Leben übergeben, vor Gott gerecht. Er löst sie heraus aus Sünde und Schuld. Er ist unser Helfer, der umherging und wohltat und selbst nichts hatte, wo er sein Haupt hinlegen konnte. Er machte die Lahmen wieder gehend, die Aussätzigen rein. Die tauben Menschen konnten wieder hören. Den Armen wurde das Evangelium gepredigt. Die Toten standen wieder auf. Er war bei Gott und hätte wohl mögen Freude haben, der aber an die Elenden im Gefängnis dachte. Er machte alle Menschen frei durch die Kraft seines für uns vergossenen Blutes. Jesus scheute keine Mühe und keine Schmach. Er war geduldig bis zum Tode am Kreuz, bis sein Werk vollendet war. Das war der Weg des Sohnes Gottes, der damals in Jerusalem einzog. Dieser Einzug war damals der Einzug der Barmherzigkeit Gottes und nicht der Hartherzigkeit eines irdischen Königs. Die Menschen haben es nicht begriffen. Die Volksmassen verstanden ihre Stunde nicht, dass er ihr Retter war und ihnen helfen wollte. Sie begriffen es nicht, und das Ende war Unfriede, Ungerechtigkeit. Und mit jenen Volksmassen haben es seit diesem Einzug in Jerusalem die Menschen und Völker aller Zeiten nicht begriffen, denn sonst hätten sie Frieden und Gerechtigkeit. Liebe Hörer, hast du es begriffen, dass Jesus Christus diesen Weg für uns Menschen, für dich gegangen ist? Hast du jemals schon eine klare Entscheidung für Jesus getroffen? Konnte dir Jesus deine Sünden vergeben, weil du sie ihm bekannt und ihn gebeten hast, die Führung deines Lebens zu übernehmen? Jesus zieht auch heute wieder ein. Er zieht auch durch die Straßen unseres Volkes, der ganzen Welt. Begreifen wir, warum er arm daherkommt, warum er nicht in Pracht und Herrlichkeit einzieht? Wohl uns, wenn wir begreifen und ihn unseren König sein lassen. Wir haben einen Retter, der uns heute Frieden und Heil hier zeitlich und dort ewig bringen kann und will. Er will durch sein Wort bei uns einziehen. Er will dein Heiland sein. Er will die Gefängnismauern deiner Leidenschaften und Gebundenheiten durchbrechen. Er will uns seine Liebe und Hoffnung schenken. Darum lass den Ruf unseres Herzens nicht vergebens sein. Siehe, dein König kommt zu dir, ein Gerechter,

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1: Im Studio Tom Husse. Die Diäten im Bundestag sollen in diesem Jahr ausnahmsweise nicht steigen. Das haben Union und SPD beschlossen. Der Bundestag berät morgen erstmals darüber. Mehr von André Glatzel.
2: Mit dem Gesetzentwurf soll die automatische Anpassung der Abgeordnetengehälter in diesem Jahr ausgesetzt werden. Als Gründe werden die aktuelle Wirtschaftslage und die Haushaltsprobleme genannt. Union und SPD beugen sich damit aber auch dem Druck der Opposition, die Erhöhung auszusetzen. Die Abgeordnetendiäten sind an die Lohnentwicklung gekoppelt und werden im Juli angepasst. In diesem Jahr wären es damit fast 500 Euro mehr pro Monat gewesen.
1: Die Gesundheitsminister von Bund und Ländern beraten heute über die Reformpläne bei der Kranken- und Pflegeversicherung. Die sieht vor, dass Zahlungen an Kliniken künftig gedeckelt werden sollen und das, obwohl viele Häuser schon jetzt rote Zahlen schreiben. Verdi und die Ärztegewerkschaft Marburger Bund haben zum Protest aufgerufen. Nora Glaser von Verdi sagte uns:
3: Das Ziel ist wirklich, Massenprotest zu organisieren, um nicht nur den GesundheitsministerInnen in Hannover zu zeigen, für wen eigentlich sie Gesetze machen und für wen sie sich an dieser Stelle auch einsetzen sollten, sondern auch der gesamten Bevölkerung zu zeigen, wir lassen das nicht unkommentiert und wir setzen uns dafür ein, dass unsere Rechte nicht eingeschränkt werden.
1: Die Lage in Nahost kommt nicht zur Ruhe. Nach dem Abschuss eines US-Hubschraubers während einer Patrouille in der Straße von Hormuz hat die US-Armee erneut den Iran angegriffen. Die iranischen Revolutionsgarden flogen daraufhin einen Drohnenangriff auf einen US-Stützpunkt in Bahrain. Die Städte in Deutschland lassen in Sachen Hitzeschutz zu wünschen übrig. Zu diesem Schluss kommt eine Auswertung der deutschen Umwelthilfe. Demnach wurden seit 2018 mehr als 900.000 schattenspendende Bäume gefällt. Am besten kommen noch Kiel und Wuppertal weg. Die DFB-Frauen haben ihr letztes Qualifikationsspiel für die WM kommendes Jahr in Brasilien gewonnen. Gegen den gruppenletzten Slowenien setzte sich die Mannschaft 2:0 durch. Für die Weltmeisterschaft qualifiziert hatte sich das deutsche Team schon.
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4: Mit KI-Support. Wolkig ist es heute Morgen und vielerorts kommt schon mal was runter. An der Nordseeküste auch mit Schauern und vereinzelt kurzen Gewittern. Im Lauf des Tages bleibt's wechselhaft. Mal mehr, mal weniger Wolken, dazu immer wieder Schauer und einzelne Gewitter. Am Alpenrand regnet's öfter, weiter oben kann auch Schnee dabei sein. Dazu maximal 15 bis 21 Grad. Morgen geht's mit Sonne und Wolken weiter, aber mit vielen Schauern und vereinzelt Gewittern. Im Osten ab dem Nachmittag mehr Regen, höchstens 20 Grad.

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1: Lieber Hörer, wir alle kennen den Begriff Gnade. Gnade vor Recht ergehen lassen, so sagt es der Volksmund. Man ist also noch einmal gut davongekommen. Auch die Bibel kennt den Begriff Gnade. An sehr vielen Bibelstellen kommt er vor. So schreibt etwa der Apostel Paulus im 2. Korintherbrief, Kapitel 12, Vers 9, »Lass dir an meiner Gnade genügen, denn sie will im Schwachen zur Vollendung kommen.« Um diese Wahrheit geht es jetzt in dieser Sendung. Da mag ein Mensch Zeit seines Lebens immer auf der Sonnenseite des Lebens gegangen sein. Er war tüchtig und hatte immer Erfolg. Aber er wusste nicht um das Geheimnis der Gnade. Am Ende war alles verloren. Da gibt es viele Versager, die keinen Erfolg haben, aber sie wissen um die Gnade Gottes in ihrem Leben und haben alles gewonnen. Es geht um die Gnade, nur darum. Davon redet der Apostel Paulus im 2. Brief an die Korinther. Aber zunächst redet er in den vorherigen Versen von etwas anderem. Von Visionen, die er erlebt hat, Gesichten und Offenbarungen. Er hatte tiefe Einblicke in die Geheimnisse himmlischer Welten. Er tut das ungern. Dazu hatten ihn die Glieder der Gemeinde Korinth gedrängt. Er solle, so lauteten die Vorwürfe, nicht nur immer wieder von der Gnade Gottes reden, also vom Kreuz des Sohnes Gottes, von der damit zusammenhängenden Vergebung für alle, die das annehmen, von der Auferstehung. Sie wollten in seinen Predigten Größeres von ihm vernehmen. Sie verlangten nach Visionen, Entzückungen, Berührungen mit den Kräften höherer Welten. Wenn du der große Apostel Paulus sein willst, dann musst du das auch erlebt haben. Berichte uns davon. Seine Nüchternheit und Demut war für sie anstößig. Damals gab es viele Philosophen, Heiden, die von Erkenntnis höherer Welten berichteten, und Paulus schwieg. Nun redet der Apostel davon, sträubt sich, weil er befürchtet, er könne durch seine Berichte mehr schaden als nützen. So lässt er seine Zuhörer wissen, dass er vor 14 Jahren eine Entrückung bis in den 3. Himmel hatte. Um sich nicht in Eigenruhm zu verlieren, redet er von diesem Erlebnis in der 3. Person wie von einem anderen. Aber er kann es genau datieren. Vor 14 Jahren wurde er in den Himmel erhoben. Er weiß nicht genau zu sagen, wie das geschehen ist. In dieser Zeit hat er davon keinem Menschen etwas erzählt. Es wäre sicher interessant gewesen, darüber Vorträge zu halten, was er dort im Himmel gesehen und gehört hat. Sicher hätte er mit dieser Botschaft große Säle gefüllt. Das wollten die Korinther hören. Was kein Auge je gesehen und kein Ohr gehört hat, was bislang in keines Menschen Herz gekommen ist, das hat er dort erlebt. Aber er schweigt darüber. Es gibt für ihn nur die Tatsache, dass er dort war. Er hat keine Botschaft darüber auszurichten. Er hat etwas ganz anderes auszurichten. Die Erkenntnisse höherer Welten mögen schön sein, aber die Erkenntnis von Jesus Christus, dem Gekreuzigten und Auferstandenen, dessen Gegenwart jetzt das All ausfüllt, ist etwas ungleich Höheres. ihn will Paulus verkündigen, rühmen in aller Schwachheit. Meine Gnade sei genug, das war die Antwort Gottes, dabei will er bleiben. Dafür sollen wir dankbar sein, nicht, dass der Apostel auftritt wie einer, der aus dem Himmel kommt und in vollen Sälen von Sensationen berichtet, und anschließend ist alles wieder vorbei. Er leitet uns also nicht an, wie man zur Erkenntnis höherer Welten kommt, sondern bleibt bei der Verkündigung des Erlösungswerkes Jesu. Das lässt sich schlicht zusammenfassen in der einen Bibelstelle: Das Blut Jesu Christi, seines Sohnes, macht uns rein von aller Sünde. 1. Johannes 1, 7. Paulus fügt noch etwas Entscheidendes hinzu. Visionen, Blicke in den Himmel haben etwas Gefährliches an sich: die Überheblichkeit. Es steigt den Menschen in den Kopf, verwirrt sie. Wir bleiben dann nicht bei Jesus Christus. Damit dies nicht geschehe, hat Gott für ein Gegengewicht gesorgt. Paulus sagt, es sei ihm seit dieser Zeit ein Pfahl ins Fleisch gegeben worden. Sein Leben ist seitdem an diesen Pfahl gebunden. Er hat keine Möglichkeit, sich davon zu lösen. Dann kommt noch ein Engel von unten, der Satansengel, der ihn in das Gesicht schlägt. Das habe ich auszuhalten, auf dass ich mich nicht überhebe. Das war die Antwort Gottes. Seither lebt der gesegnete Apostel nur von der Gnade Gottes. Wir wissen trotz intensiven Studiums nicht, was Paulus meint mit dem Satansengel oder dem Pfahl im Fleisch. Er erlebt das ganz real. Sicher ist es der Teufel selbst, der dem Boten Gottes den Mund stopfen will. Er will verhindern, dass Paulus länger diese Botschaft von der Gnade Gottes verkündigt. Von Visionen und hohen Offenbarungen könnte er vielleicht reden, aber nicht von der Gnade Gottes. Vielleicht hält ihm der Feind seine Vergangenheit vor, als er die Christen verfolgte. Durch diese Tiefe musste der Gesegnete Gottes hindurch. Dafür, so sagt uns der biblische Bericht, hat er dreimal zum Herrn gefleht, dass diese Anfechtungen weichen. Sicher waren das lange Gebetszeiten, intensive Gebete. Die Antwort Gottes lautete: Nein, du bleibst angefochten, aber meine Kraft will in deiner Schwäche besonders wirksam werden. Sein Gebet wurde nicht erhört. Er erhielt keine Heilung seiner Leiden und Anfechtungen. Auch dafür wirst du immer meine Kraft und Gnade erfahren. Lieber Hörer, vielleicht stehst du auch gerade in einer ähnlichen Situation. Schon lange bedrückt dich eine belastende Schwäche. Die Not deiner Schwermut lastet auf dir. Immer wieder wirst du von der Angst heimgesucht. Du fürchtest dich vor Krebs. Die Sorgen um den Arbeitsplatz machen dir das Atmen schwer. Du hast sicher auch schon ernstlich zum Herrn gefleht. Vom Thron Gottes ist bisher ein Nein erklungen. Werde nicht irre an den Zusagen der Bibel. Gott hört deine Gebete. Aber er schenkt nicht immer die Erfüllung, so wie wir das wünschen. Du hast dann keinen kleinen Glauben, wie uns das gern eingeredet wird. Aber wir alle kennen nicht den Willen unseres Herrn. Paulus erlebte es, dass er immer wieder auf die Gnade Gottes geworfen wurde. Dabei blieb er auch. Gnade allein. Liebe Hörer, ist das nicht Gnade, dass Jesus selbst in die Tiefe hinuntergestiegen ist, dass er um unsertwillen die Verdammnis des Kreuzes Todes auf sich genommen hat, um jetzt immer bei uns zu sein? Jesus Christus ist am Ort deiner Krankheit und Schwermut. Er versteht dich und hört dich. Wer um jeden Preis heraus will aus der Anfechtung, der Krankheit, will etwas anderes als Gnade. Er will an Jesus vorbei. Der Apostel blieb bei Jesus und damit wurde er auch weiterhin vielen zum Segen. Stellen wir uns doch getrost neben ihn. Verglichen mit dem, was der Apostel durchlitt, ist es vielleicht bei dir ein Pfählchen. Doch quält es dich mächtig. Der Ankläger ist zur Stelle. Will Gott nichts mehr von mir wissen? Lieber Hörer, in der Stunde sollst du wissen, auch dir gilt, lass dir an meiner Gnade genügen, denn meine Kraft will im Schwachen zur Vollendung kommen. Die Gnade siegt auch über mir. Gott neigt sich dir gnädig zu. Im Schwachen vollendet sich die Kraft des Heilands. Ist dir, lieber Hörer, das Lied bekannt? Vater, dein Kind kann stille sein, mitten in tausend Gefahren. Du wirst erfahren, dass niemand und nichts uns trennen kann von der Liebe des Vaters, die in Jesus Christus ist, denn Gnade genügt.

0: Liebe Zuhörer, wir leben in einer unsicheren Welt. Es gibt nur eins, was wirklich sicher ist. Jeder von uns wird einmal sterben. Aber was kommt danach? Die meisten Menschen möchten einmal in den Himmel kommen. Was immer sie sich auch darunter vorstellen. Deswegen ist es eine interessante Frage: Wie komme ich denn in den Himmel? Was immer wir uns auch ausdenken oder hoffen, es zählt nur das, was Gott uns durch die Bibel sagt. Schließlich ist der Himmel sein Wohnort. 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
2: Im Studio Tom Husse. Die Bundestagsabgeordneten sollen in diesem Jahr wohl auf mehr Geld verzichten. Union und SPD wollen die eigentlich für nächsten Monat geplante Anhebung der Diäten aussetzen. Finn Riebesel, Freundlieb.
3: Normalerweise steigen die Bezüge der Abgeordneten automatisch mit der allgemeinen Lohnentwicklung. Diesmal wären das fast 500 Euro mehr pro Monat gewesen. Die Regierungsfraktionen begründen den Schritt mit der angespannten Haushaltslage. Der Bundestag berät morgen erstmals darüber. Unterstützung kommt auch von Grünen, AfD und Linken. Die Mehrheit dafür ist also sicher.
2: Wie macht sich Deutschland fit für die Zukunft? Im Kanzleramt geht es heute Abend um die ganz großen Reformen. Die Regierung berät mit Gewerkschaften und Wirtschaftsverbänden über Ideen. Es geht um Arbeit, Soziales, Steuern und Bürokratieabbau. Die USA und der Iran attackieren sich wieder gegenseitig. Die US-Armee hat Ziele im Iran angegriffen, als Reaktion auf den Abschuss eines US-Hubschraubers bei einem Patrouillenflug in der Straße von Hormuz. Laut US-Präsident Trump habe sein Land gezwungenermaßen auf den mutmaßlich iranischen Angriff reagieren müssen. Die Piloten des Hubschraubers konnten ihm zufolge gerettet werden. Der Iran wiederum meldete einen Angriff auf einen US-Stützpunkt in Bahrain und droht mit weiteren Vergeltungsschlägen für die jüngsten US-Angriffe. In der nordirischen Hauptstadt Belfast sind ausländerfeindliche Proteste am Abend eskaliert. Demonstranten setzten Autos und Gebäude in Brand. Die Feuerwehr musste die Bewohner aus den brennenden Häusern holen. Ausgelöst hatte die Proteste ein Messerangriff, für den ein Migrant aus dem Sudan verantwortlich gemacht wird. Nur noch einen Tag ist es, dann beginnt die XXL-Fußball-WM in Nordamerika. Im Eröffnungsspiel trifft Co-Gastgeber Mexiko auf Südafrika. Die deutsche Nationalmannschaft startet am Sonntag gegen Curaçao ins Turnier. DFB-Kapitän Kimmich fordert vom Team vollen Einsatz und hofft auf einen guten Start.
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4: Mit KI-Support. Grau und wechselhaft geht's in den Morgen. An der Küste kann es schon mal schauern und vereinzelt blitzt's auch. Südlich der Donau ist es teils nass. Im Lauf des Tages wechseln Sonne und Wolken. Dazu kommen immer wieder Schauer und kurze Gewitter runter. Am Alpenrand hält sich der Regen länger. Die Höchstwerte liegen bei 15 bis 21 Grad. Morgen ähnlich, Sonne und Wolken, viele Schauer, vereinzelt Gewitter, maximal bis 20 Grad.

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1: Lieber Zuhörer, da war ich zusammen mit meiner Familie auf einer Fahrt durch die Südschweiz. Wir befanden uns auf einer ganz engen Straße, die über die Berge führte. Sie war so eng, dass gerade noch 2 Autos aneinander vorbeifahren konnten. Und dann überholte ich eine kleine Gruppe von Fahrradfahrern. Ich scherte aus und genau in diesem Moment kam ein anderes Auto entgegen. Ich erstarrte vor Schreck. »Das kann niemals gut gehen. Entweder ich stoße mit dem Auto zusammen oder den Fahrradfahrern passiert etwas.« Da schrie ich ein Stoßgebet zum Himmel. »Herr Jesus, hilf mir!« Und 2, 3 Sekunden später war ich vorbei. Ein schneller Blick in den Rückspiegel. Den Fahrradfahrern war nichts passiert. Und das andere Auto fuhr auch weiter. Mein Herz raste. Schnell in die nächste Haltebucht. Durchatmen und vor allen Dingen danken. Danke, Herr Jesus, für dieses Wunder, für deine Bewahrung, wenn ich dich nicht hätte. Was für ein gewaltiges Vorrecht haben die, die an den Herrn Jesus Christus glauben. Zu jeder Tages- und Nachtzeit dürfen wir ihn anrufen. Er ist immer da und lässt die Gläubigen niemals im Stich. Und damit sind wir bei dem Bibeltext der heutigen Radiosendung. Er steht in Matthäus Kapitel 14 in den Versen 22 bis 36. Die Jünger des Herrn Jesus sind mit dem Boot unterwegs. In der Nacht kommt dann der Herr Jesus ihnen auf dem See entgegen. Sie bekommen einen furchtbaren Schrecken. Und dann lese ich: Aber sogleich redete Jesus mit ihnen und sprach: Seid getrost, ich bin's, fürchtet euch nicht. Petrus aber antwortete ihm und sprach: Herr, bist du es, so befiehl mir, zu dir zu kommen auf dem Wasser. Und er sprach: Komm her. Und Petrus stieg aus dem Boot und ging auf dem Wasser und kam auf Jesus zu. Als er aber den starken Wind sah, erschrak er und begann zu sinken und schrie: Herr, hilf mir! Jesus aber streckte sogleich die Hand aus und ergriff ihn und sprach zu ihm: Du Kleingläubiger, warum hast du gezweifelt? Und sie traten in das Boot und der Wind legte sich. Die aber im Boot waren, fielen vor ihm nieder und sprachen: Du bist wahrhaftig Gottes Sohn. Seid getrost, ich bin's, fürchtet euch nicht. Ja, unser Herr und Gott ist immer da. Er sieht uns in unseren verschiedenen Situationen. Dort, wo die Ängste überschwappen, spricht er uns dieses »Fürchtet euch nicht« zu. Wie gut tut das, gerade auch in den Situationen unseres Lebens, wo es ganz, ganz eng wird, wie dort auf der Bergstraße in der Schweiz. Niemals kann eine Lebenssituation so eng sein, als dass der Herr uns nicht doch durchbringen könnte. Das ist eine wichtige Lektion, die wir uns gut merken wollen. Doch nun zu Petrus. Der Herr Jesus befiehlt ihm, etwas zu tun, was er noch nie getan hatte. Er befiehlt ihm, aus dem Boot zu steigen und auf dem Wasser auf ihn zuzugehen. Petrus ist zunächst einmal voller Glauben. Er weiß, wenn der Herr es mir sagt, dann kann ich es. Und so steigt er aus dem Boot. Und siehe da, es funktioniert wirklich. Ein Wunder. Petrus fixiert den Herrn Jesus an und hat ihn fest im Auge. Schritt für Schritt bewegt er sich auf den Herrn Jesus zu. Diese gewaltige Szene hat sich bei mir schon am Anfang meines Glaubenslebens fest eingeprägt. Jemand sagte mir damals: Du, das lässt sich gut vergleichen mit unserem Glaubensleben, wenn wir dem Herrn Jesus nachfolgen. Unser ganzes Leben ist wie ein Gang über das Wasser. Es ist ein Wunder, dass der Herr Jesus uns errettet und uns in seine Nachfolge gerufen hat. Es ist ein Wunder, dass er uns jeden Tag versorgt und uns hindurchbringt, uns bewahrt, uns vergibt und leitet und uns beisteht, wenn Ängste und Sorgen auftauchen. Geht es Ihnen vielleicht auch so? Sie meinen, keinen festen Grund unter den Füßen zu haben und jeden Moment unterzugehen. Petrus ging so lange nicht unter, wie er nicht nach links und nach rechts blickte, sondern geradeaus auf den Herrn Jesus. Das stimmt mit der Erfahrung des Psalmisten aus Psalm 16, Vers 8 überein, wenn er sagt: Ich habe den Herrn alle Zeit vor Augen, steht er mir zur Rechten, so werde ich festbleiben. Darum freut sich mein Herz. Schauen Sie unbeirrt mit Ihrem geistlichen Auge fest auf den Herrn Jesus. Vertrauen Sie ihm und rechnen Sie mit ihm. Vertrauen Sie darauf, dass Ihre Hilfe in dem Herrn ist, der Himmel und Erde geschaffen hat. Vertrauen Sie darauf, dass er es ist, der sogar die finsteren Mächte und den Tod überwunden und besiegt hat. Paulus schreibt deshalb im Römerbrief voller Zuversicht und stellt eine rhetorische Frage: Ist Gott für uns? Wer kann wider uns sein? Der auch seinen eigenen Sohn nicht verschont hat, sondern hat ihn für uns alle dahingegeben. Wie sollte er uns nicht mit ihm alles schenken? Römer 8, Verse 31 und 32. Mit anderen Worten, wenn der Herr Jesus sogar aus Liebe zu uns sein Leben gelassen hat, damit wir für immer und ewig gerettet werden, wird er uns dann auch in den sogenannten zweitrangigen Dingen des Lebens nicht im Stich lassen? Nein, niemals. Auch wenn es manchmal hart auf hart kommt und wir durch einen furchterregenden Engpass hindurch müssen, er ist bei uns. Wie es bei Petrus weiterging? Auf einmal blickte er links und rechts auf die hohen Wellen, auf den Sturmwind. Er bekam es plötzlich mit der Angst zu tun. Bestimmt kam in ihm der Gedanke auf: Nein, das schaffe ich nicht, es ist unmöglich. Das Herz war voller Zweifel, der Blick auf den Herrn Jesus war nicht mehr da und er starrte nur noch auf die Wellen. Dann begann er zu sinken. Dort, wo die Zweifel das Gottvertrauen ins Wanken bringen, verlieren wir wirklich jeden Halt unter den Füßen. Da sprach ich mit jemandem am Telefon. Der Mann hatte sich vor langer Zeit einmal bekehrt, aber jetzt war sein Herz wieder voller Zweifel, ob der Herr Jesus ihn wirklich errettet hat. Er fiel in einige Sünden und plötzlich war keine Heilsgewissheit mehr da. Er war überzeugt: Der Herr hat mich losgelassen, er hat mich verworfen, ich bin rettungslos verloren. Es ging ihm wie Petrus. Er war am Versinken. Doch dann zeigt uns die Bibel, was Petrus in der höchsten Not tat. Mit seiner letzten kleinen Kraft rief er den Herrn Jesus um Hilfe: Herr, hilf mir! Und dann lesen wir etwas Wunderbares. Jesus aber streckte sogleich die Hand aus und ergriff ihn. Der Herr Jesus hört, wenn wir SOS funken. Er kommt und hilft uns. Und wenn uns das Wasser manchmal bis Oberkante Unterlippe steht, er kommt zur rechten Zeit und zieht uns raus. Vertrauen auch Sie, lieber Zuhörer, in Ihrer Situation, wie sie auch immer sein mag. Und dann sagt der Herr Jesus zu Petrus: Du Kleingläubiger, warum hast du gezweifelt? Mit anderen Worten: Petrus, du weißt doch, dass ich immer bei dir bin. Du weißt doch, dass ich verheißen habe, dich nie zu versäumen und nie zu verlassen. Welch eine Herausforderung zum Glauben. Glauben und Vertrauen gerade dann, wenn der menschliche Verstand sagt: Es ist aussichtslos, ich bin verloren. Wie bei dem Mann am Telefon. Gemeinsam haben wir uns an verschiedene Aussagen aus der Bibel erinnert. Ich durfte dem Verzweifelten zeigen, dass der Herr ihn nicht verstoßen hat, obwohl sein Verstand und auch seine Gefühle ihm das weismachen wollten. Wir haben uns gemeinsam an göttliche Verheißungen aus der Bibel geklammert. Der Herr Jesus vergibt uns, wenn wir versagt haben. Er reinigt uns von aller Ungerechtigkeit, wenn wir über unsere Sünden Buße tun. Dort, wo die Sünde mächtig geworden ist, ist die Gnade noch viel mächtiger. In dem Moment, in dem wir nur auf die Wellen und auf die Sorgen starren, versinken wir. Der Herr Jesus möchte unseren Blick wieder auf sich lenken. Er will uns helfen, ihm vor unserem geistlichen Auge zu haben und seinem Wort zu vertrauen und ihm gehorsam zu sein. Ich habe den Herrn alle Zeit vor Augen. Steht er mir zur Rechten, so werde ich festbleiben. Lieber Zuhörer, richten Sie Ihren Blick wieder ganz neu auf den Herrn Jesus. Lassen Sie sich von den Anfechtungen nicht beirren. Lassen Sie es nicht zu, dass die Sorgen des Alltags Ihre ganze Aufmerksamkeit bekommen und der Blick auf den Herrn Jesus immer mehr schwindet. Wenn Sie den Herrn vor Augen haben und mit ihm im Gespräch bleiben, wenn sie sich im kindlichen Vertrauen an die Worte klammern, dann werden sie erleben, wie er sie aus ihrer notvollen Situation herausführt. Machen Sie aus Ihrer Not ein Gebet und bekennen Sie dem Herrn Jesus Ihren Kleinglauben. So wie der verzweifelte Vater eines von finsteren Mächten besessenen Kindes zum Herrn Jesus schrie in Markus 9, Vers 24, »Ich glaube, hilf meinem Unglauben!« Wenn Ihr Glaube auch nur so groß ist wie ein Senfkorn, klammern Sie sich an den Herrn Jesus. Das ist Ihre einzige und gleichzeitig allerbeste Chance. »Herr Jesus, hilf mir!« Ein solches Gebet, wenn es von Herzen gesprochen wird, wird beim Herrn Jesus niemals auf taube Ohren stoßen. Wir wollen noch beten. Herr Jesus Christus, du bist der lebendige Gott und stärker und mächtiger als alle Bedrängnisse, die auf uns einstürzen. Danke, dass du unser Rufen hörst und denen hilfst, die dich lieben. Amen.

Liebe Zuhörer, das Leben steckt voller Fragen. Gesundheit, Finanzen, Familie oder ganz allgemein, was bringt die Zukunft? Es gibt Fragen, die sehr tiefgreifend sind. Wer bin ich? Warum bin ich hier? Und wohin gehe ich? Oder hat das Leben denn irgendeinen Sinn? Die wichtigsten Fragen sind aber diejenigen, in denen es um Gott geht. Gibt es ihn wirklich? Wie ist er? Kann ich ihn kennenlernen und in meinem Leben erfahren? Wenn ja, wie? 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Ich wünsche Ihnen von Herzen den Frieden Gottes und seine Bewahrung in allen Situationen Ihres Lebens.

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4: Im Studio Tom Husse. Die Bundestagsabgeordneten sollen in diesem Jahr wohl auf mehr Geld verzichten. Union und SPD wollen die eigentlich für nächsten Monat geplante Anhebung der Diäten aussetzen. Finn Riebesel, Freundlieb.
5: Normalerweise steigen die Bezüge der Abgeordneten automatisch mit der allgemeinen Lohnentwicklung. Diesmal wären das fast 500 Euro mehr pro Monat gewesen. Die Regierungsfraktionen begründen den Schritt mit der angespannten Haushaltslage. Der Bundestag berät morgen erstmals darüber. Unterstützung kommt auch von Grünen, AfD und Linken. Die Mehrheit dafür ist also sicher.
4: Wie macht sich Deutschland fit für die Zukunft? Im Kanzleramt geht es heute Abend um die ganz großen Reformen. Die Regierung berät mit Gewerkschaften und Wirtschaftsverbänden über Ideen. Es geht um Arbeit, Soziales, Steuern und Bürokratieabbau. Die USA und der Iran attackieren sich wieder gegenseitig. Die US-Armee hat Ziele im Iran angegriffen, als Reaktion auf den Abschuss eines US-Hubschraubers bei einem Patrouillenflug in der Straße von Hormuz. Laut US-Präsident Trump habe sein Land gezwungenermaßen auf den mutmaßlich iranischen Angriff reagieren müssen. Die Piloten des Hubschraubers konnten ihm zufolge gerettet werden. Der Iran wiederum meldete einen Angriff auf einen US-Stützpunkt in Bahrain und droht mit weiteren Vergeltungsschlägen für die jüngsten US-Angriffe. In der nordirischen Hauptstadt Belfast sind ausländerfeindliche Proteste am Abend eskaliert. Demonstranten setzten Autos und Gebäude in Brand. Die Feuerwehr musste die Bewohner aus den brennenden Häusern holen. Ausgelöst hatte die Proteste ein Messerangriff, für den ein Migrant aus dem Sudan verantwortlich gemacht wird. Nur noch einen Tag ist es, dann beginnt die XXL-Fußball-WM in Nordamerika. Im Eröffnungsspiel trifft Co-Gastgeber Mexiko auf Südafrika. Die deutsche Nationalmannschaft startet am Sonntag gegen Curaçao ins Turnier. DFB-Kapitän Kimmich fordert vom Team vollen Einsatz und hofft auf einen guten Start.
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6: Mit KI-Support. Grau und wechselhaft geht's in den Morgen. An der Küste kann es schon mal schauern und vereinzelt blitzt auch. Südlich der Donau ist es teils nass. Im Lauf des Tages wechseln Sonne und Wolken. Dazu kommen immer wieder Schauer und kurze Gewitter runter. Am Alpenrand hält sich der Regen länger. Die Höchstwerte liegen bei 15 bis 21 Grad. Morgen ähnlich, Sonne und Wolken, viele Schauer, vereinzelt Gewitter, maximal bis 20 Grad.

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Religiös, aber nicht errettet. Das soll das Thema von heute sein. Viele Menschen in unserem Land bezeichnen sich mehr oder weniger religiös. Was heißt das? Nun, sie glauben an die Existenz eines Gottes und gehören vielleicht zu einer Kirche oder irgendeiner religiösen Organisation. Religiöse Menschen versuchen auch, einigermaßen nach den Regeln und Vorschriften ihrer Religion zu leben. Der eine nimmt's mit seiner Religion genauer und der andere gehört vielleicht nur auf dem Papier zu einer Kirche und kümmert sich das ganze Jahr nicht um Gott. Irgendwann, vor vielen Jahren, wurde er vielleicht mal als Kind getauft und nahm später auch an der üblicherweise stattfindenden Konfirmation teil. Er erinnert sich noch gerne an die goldene Uhr, die er aus diesem Anlass von seiner Großtante geschenkt bekommen hat. Oh ja, und zu den besonderen Festtagen, Weihnachten und Ostern, war er ab und zu auch in der Kirche und spendete etwas für die Armen. Na, sagt er sich, irgendwie wird das schon reichen. Gott wird schon mit mir zufrieden sein. Das könnten Gedanken eines religiösen Menschen sein. Und so ging es mir selbst auch vor vielen Jahren. Ich wuchs in einem kleinen Dorf in Süddeutschland auf. Alle waren sehr religiös. Kirchgang am Sonntag war ein absolutes Muss. Wenn ich einmal fehlte, stellte mir der Pfarrer am nächsten Tag unangenehme Fragen. Und so saß ich eben in der Kirche, machte alles mit. Irgendwie glaubte ich auch an Gott, aber er war so fern. Und schon als junger Bursche merkte ich, dass alles nach einem bestimmten Schema ablief. Die Gebete wurden auswendig heruntergesagt, immer dieselbe Liturgie, starre Tradition, aber kein erfahrbarer Glaube an Gott. Mein Inneres war leer, trotz der Teilnahme an allen kirchlichen Ritualen und Sakramenten. Ja, ich war religiös, aber Gott war fern von mir. Später dann, als ich meine Lehre begann, fing ich an, stärker nach Gott zu fragen. Ich bekam eine tiefe Sehnsucht, ihn kennenzulernen, und ich ging ab und zu noch in die Kirche. Da hing ein großes Holzkreuz mit einem Körper, der den Leib Jesu Christi darstellen sollte. Aber wie konnte mir ein toter Christus helfen? Ich soll ein Stück Holz anbeten und darauf meine Hoffnung setzen? Nein. Reicht also Religion nicht? Gibt es denn mehr als Religion? Bevor ich aus meinem eigenen Leben weitererzähle, möchte ich unsere Aufmerksamkeit auf einen wichtigen Bibeltext lenken. Apostelgeschichte 10. Auch da war ein religiöser Mensch, der Hauptmann Cornelius. Von ihm steht geschrieben, der war fromm und gottesfürchtig mit seinem ganzen Haus und gab dem Volk viele Almosen und betete immer zu Gott. Er war also ein vorbildlicher Mensch, der seine Religion ernst nahm. Und doch, wie der Verlauf des weiteren Kapitels in der Bibel zeigt, fehlte ihm noch etwas. Und zwar das Entscheidende, das Allerwichtigste. Gott sah die religiösen Bemühungen des Cornelius und beauftragte den Apostel Petrus, in das Haus des Cornelius zu gehen und ihm und seiner Familie und den Freunden und Kollegen, die dort versammelt waren, die Botschaft des Evangeliums von Jesus Christus zu bringen. Damit ich nicht falsch verstanden werde, lieber Zuhörer, Gott hat nichts gegen ein religiöses Leben. Nein, aber alle religiösen Bemühungen reichen nicht, um in Gottes Reich zu kommen. Das Entscheidende, was dem religiösen Menschen fehlt, ist Jesus Christus und die lebendige Glaubensbeziehung zu ihm. Petrus kommt nun in das Haus des Cornelius. Ab Vers 34 lesen wir, wie er den Versammelten dort von Jesus Christus erzählte, wie er sagte, »Und wir sind Zeugen für alles, was er, nämlich Jesus, getan hat im jüdischen Land und in Jerusalem. Den haben sie an das Holz gehängt und getötet. Den hat Gott auferweckt am dritten Tag und hat ihn erscheinen lassen. Nicht dem ganzen Volk, sondern uns, den von Gott vorher erwählten Zeugen. Und er hat uns geboten, dem Volk zu predigen und zu bezeugen, dass er von Gott bestimmt ist zum Richter der Lebenden und der Toten. Von diesem bezeugen alle Propheten, dass durch seinen Namen, nämlich durch den Namen Jesu Christi, alle, die an ihn glauben, Vergebung der Sünden empfangen sollen. An dieser Stelle wird offenbar, was dem religiösen Menschen fehlt. Er gehört zwar vielleicht zu einer Kirche, er glaubt an die Existenz Gottes und gibt sich Mühe, so gut er kann, ein Leben zu führen, das Gott gefällt.
und er meint, dass er dadurch Zugang zu Gottes Reich hat, dass er ewiges Leben hat und einmal in den Himmel kommen wird. Aber das ist ein Trugschluss. Religion ist und bleibt immer nur der menschliche Versuch, zu Gott zu kommen. Aber der lebendige Glaube an Jesus Christus ist etwas anderes. Da kommt Gott zu den Menschen. Da tut der Sohn Gottes, Jesus Christus, das Entscheidende, was uns die Tür zu Gottes Reich öffnet. Er hat sich freiwillig ans Kreuz nageln lassen, um unsere Sünden zu bezahlen. Er hat unsere Schuld und unsere Strafe auf sich genommen, damit wir leben können. Er ist auferstanden und hat den Tod überwunden und besiegt. Jesus Christus lebt, und er bietet auch dem religiösen Menschen an, zu ihm zu kommen und ihn bewusst als Heiland und Erlöser anzunehmen. Jesus Christus, das war es, was dem Cornelius und den Seinen fehlte. Das religiöse Leben reichte nicht aus. Sie mussten erst die Botschaft des Evangeliums hören. Sie kamen an diesem Tag alle zum Glauben an Jesus Christus. Noch während Petrus von Jesus predigte, fiel der Heilige Geist auf alle, die dem Wort zuhörten. Sie erkannten, dass sie Jesus Christus brauchten, um Vergebung ihrer Sünden und ewiges Leben zu empfangen. Und zum Zeugnis dafür, dass sie zum Glauben an den Herrn Jesus gekommen waren, ließen sie sich anschließend taufen. Der religiöse Mensch meint, durch sein Tun würde Gott mit ihm zufrieden sein. Der religiöse Mensch meint, dass seine Zugehörigkeit zur Kirche, der äußere Empfang der Sakramente ausreicht. Aber die Bibel sagt in Römer 3 so deutlich, dass es im Hinblick auf die ewige Errettung zwischen dem Ungläubigen und dem religiösen Menschen keinen Unterschied gibt. Ich zitiere: Denn es ist hier kein Unterschied. Sie sind allesamt Sünder und am Mangeln des Ruhmes, den sie bei Gott haben sollten, und werden ohne Verdienst gerecht aus seiner Gnade durch die Erlösung, die durch Christus Jesus geschehen ist. Wussten Sie, dass es gerade auch Verse aus dem Römerbrief waren, die Martin Luther halfen, zum lebendigen Glauben an Jesus Christus zu kommen und dann getrieben vom Heiligen Geist die Reformation durchzuführen? Er kam zu dem Ergebnis, dass er trotz seiner Religion ein hoffnungslos verlorener Sünder war. Immer wieder kam die Frage in ihm auf: Wie bekomme ich einen gnädigen Gott? Und dann las er in der Bibel, Römer 1, die Verse 16 und 17: Denn ich schäme mich des Evangeliums nicht, denn es ist eine Kraft Gottes, die selig macht alle, die daran glauben. Denn darin wird offenbart die Gerechtigkeit, die vor Gott gilt, welche kommt aus Glauben in Glauben, wie geschrieben steht: Der Gerechte wird aus Glauben leben. Das war es, was auch Martin Luther fehlte. Die Erkenntnis, dass seine Religion nicht reicht, dass er aber dadurch, dass er Jesus Christus, den gekreuzigten und auferstandenen Sohn Gottes, im Glauben aufnahm, vollkommene Gerechtigkeit durch Gott empfing. Nicht die religiösen Rituale, sondern der Herzensglaube, der lebendige Glaube an Jesus Christus ist entscheidend. Das hat der Hauptmann Cornelius und sein ganzes Haus erfahren. Auch alle anderen Menschen, die in den zurückliegenden Jahrhunderten ihr Leben dem Sohn Gottes Jesus Christus anvertraut haben. Bis auf den heutigen Tag gilt: Glaube an den Herrn Jesus, so wirst du selig. Apostelgeschichte 16, Vers 31. Wie es bei mir in meinem persönlichen Leben weiterging? Nun, nachdem ich die Vergeblichkeit des religiösen Lebens erkannt habe, empfahl mir jemand, die Bibel zu lesen. Darin lernte ich Jesus Christus kennen. Ich konnte einfach nicht mehr aufhören, in diesem Buch zu lesen. Eine Kraft ging von diesen Seiten aus. Plötzlich erkannte ich die Bedeutung des Kreuzes, konnte im Glauben annehmen, dass Jesus Christus auch persönlich für mich gestorben und aus Liebe zu mir meine Schuld getragen und gesühnt hat. Ich hatte den Tod verdient, aber er starb für mich. Das war eine gewaltige Entdeckung. Und die zweite Entdeckung: Jesus hängt nicht mehr als Toter am Kreuz, so wie in meiner alten Kirche, sondern er ist auferstanden und lebt. Er wartet darauf, dass ich ihn durch eine persönliche Glaubensentscheidung einlade. Und dann fing ich an zu beten. Nicht auswendig gelernte Gebete, sondern ich erkannte, dass ich mit eigenen Worten zu Gott sprechen darf. Ich konnte ihm alles sagen, was mich bewegt: meine Angst, meine Sorgen, meine Zweifel, meine Schuld.
Das tat so gut. Ich wusste, Gott hört mich. Ich war auf dem richtigen Weg. Und dann kam Weihnachten. Ich las die Weihnachtsgeschichte aus dem Lukas-Evangelium. Dass Gott seinen Sohn in diese Welt sandte, wurde an diesem Weihnachtsabend für mich zur wichtigsten und schönsten Botschaft. Ich las, was der Engel zu den Hirten sprach. Fürchtet euch nicht, siehe, ich verkündige euch große Freude, die allem Volk widerfahren wird, denn euch ist heute der Heiland geboren, welcher ist Christus. Und dann der Jubelruf der Engel. Ehre sei Gott in der Höhe und Friede auf Erden bei den Menschen seines Wohlgefallens. Eine große Freude und ein tiefer Friede wird hier dem verheißen, der an Jesus glaubt. Und ich selbst wusste auch, dass ich ganz nah vor der Tür stand. Ich wusste, Jesus wartet auf eine Entscheidung. Zu Hause in meinem Zimmer kniete ich mich nieder und bat Jesus in einem einfachen Gebet um Vergebung meiner Sündenschuld und lud ihn ein, die Führung meines Lebens zu übernehmen. Es war ein ganz schlichtes Gebet, aber mit einer enormen Wirkung. Jesus Christus kam durch den Heiligen Geist in mein Leben. Ich war jetzt sein Eigentum. Ich war außer mir vor Freude und ein tiefer Friede erfüllte mein Herz. Wir wollen noch beten. Danke, Herr Jesus Christus, dass du jeden Einzelnen von uns kennst. Du siehst hinein in die Herzen und siehst, wo Menschen sind, die wirklich nach dir fragen, die sich nach Rettung und ewigem Heil sehnen. Bitte lass noch viele deinen rettenden Namen anrufen und zum lebendigen Glauben an dich kommen. Amen.

0: Liebe Zuhörer, danke, dass Sie eingeschaltet und zugehört haben. Vielleicht befinden Sie sich gerade in einer schwierigen Lage. Sie sind gesundheitlich schwer angeschlagen. Vielleicht müssen Sie sogar das Bett hüten. In den Tagen der Krankheit fühlt man sich niedergeschlagen, depressiv, einsam und hilflos. Die Geduld wird oft auf eine harte Probe gestellt. Ob Gott wohl Gebete erhört? 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Er ist da. Er wartet nur darauf, dass Sie sich ihm zuwenden, und er ist zum Helfen stets bereit. 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Ich wünsche Ihnen von Herzen den Frieden Gottes und seine Bewahrung in diesen Tagen der Not.
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2: Wenn Sie möchten, dürfen Sie jetzt mitbeten. Vater unser im Himmel, geheiligt werde dein Name, dein Reich komme, dein Wille geschehe wie im Himmel, so auf Erden. Unser tägliches Brot gib uns heute und vergib uns unsere Schuld, wie auch wir vergeben unseren Schuldigern. Und führe uns nicht in Versuchung, sondern erlöse uns von dem Bösen. Denn dein ist das Reich und die Kraft und die Herrlichkeit in Ewigkeit. Amen.
0: 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Nun spricht zu Ihnen Rudi Joas. In der Welt habt ihr Angst, aber seid getrost, ich habe die Welt überwunden. Mit dieser wunderbaren Zusage des Herrn und Heilandes Jesus Christus möchte ich Sie, meine lieben Hörerinnen und Hörer, sehr herzlich begrüßen. Sie gilt allen, die ihr ganzes Vertrauen in den Sohn Gottes setzen. Das hat ein Liederdichter wie folgt ausgedrückt: Fürchte dich nicht länger, sieh, ich bin bei dir. Das ist eine Leuchte auf dem Wege hier. Durch die Wolken funkelt der Verheißung Licht. Siehe, ich bin bei dir. Nein, ich verlasse dich nicht. Nein, niemals allein. So hat es der Herr mir verheißen. Niemals lässt er mich alleine. Möge dieser Zuspruch viele erquicken und trösten, die gerade in dieser vorweihnachtlichen Zeit von Einsamkeit geplagt werden. Überschreiben möchte ich diese Botschaft mit »Von Furcht zur Freude«. Wir hören Gottes Wort aus dem Lukas-Evangelium, Kapitel 2, die Verse 10 und 11. »Fürchtet euch nicht, denn siehe, ich verkündige euch große Freude, die für das ganze Volk sein wird. Denn euch ist heute in Davidstadt ein Erretter geboren, welcher ist Christus der Herr.« Wenn man in der Weihnachtszeit durch die abendlichen Straßen geht, dann hört man, wenn überhaupt, nur noch aus sehr wenigen Häusern Lieder von der großen Freude, die der allmächtige Gott durch sein einmaliges Geschenk in seinem geliebten Sohn in diese Welt brachte. Für uns Wohlstandsmenschen hat scheinbar die einzigartige Gottesgabe keine Bedeutung mehr. Uns geht es oft mehr um die freien Tage und um die Geschenke, die man sich gegenseitig macht. Darum geht das Wunder der Liebe Gottes im Geschäftsrummel der vorweihnachtlichen Zeit unter. Hat uns aber der Weg einer fortschreitenden Verweltlichung etwa Frieden oder gar Freude gebracht? Sind nicht die Menschenherzen mehr als jemals zuvor voller Furcht, Ungewissheit und Hoffnungslosigkeit? Eine innere Unruhe, dass irgendetwas Schlimmes in der Luft liegt, treibt viele in eine unsagbare Verzweiflung. Die Angst vor Terrorattacken oder sogar einer weltweiten Auseinandersetzung durch einen Atomkrieg ist immer noch im Nacken aller. Ratlosigkeit bei den Völkern nimmt Überhand. Obwohl immer vom Frieden gesprochen wird, wird doch nicht Friede werden. Es sei denn, der Friedefürst, der Herr Jesus Christus, würde voll und ganz anerkannt. Es fehlt ja nicht an Friedensbemühungen mancher Politiker, die aufrichtig glauben, durch Verträge eine glückliche Zukunft sichern zu können. Doch ich bin überzeugt, wir übersehen das Grundübel, und das ist das verdorbene menschliche Herz. Wir möchten zwar gern die Zukunft erhellen und ein wenig in sie hineinschauen, gehen dann zur Astrologie und zu Wahrsagern, und gerade das ist vor Gott doch ein Greuel. Da wir uns auf diesem Weg immer fester in die Umgarnung des Teufels verstrickt haben, ist es da verwunderlich, dass man ablehnt, den zu fragen, der allein zuverlässige Antwort gibt? Gott allein hat Himmel und Erde geschaffen. Er bestimmt die Ordnung in der Natur und hat auch den Zeitpunkt für das Ende dieser Schöpfung festgesetzt. Die wahre Ursache aller Fried und Freudlosigkeit, aller Angst und Sorge ist der fortschreitende Abfall von dem einen wahren Gott und die Sünde, welche den Menschen heute mehr denn je beherrscht. Die Zukunft der Menschen hat Satan zerstört, als es ihm gelungen war, mit einer raffinierten Lüge unsere Ureltern Adam und Eva zum Ungehorsam zu verleiten und damit aus der Abhängigkeit von Gott zu lösen. Die Betroffenen dieses Ungehorsams waren nicht nur sie, sondern wir alle als ihre Nachkommen. Wir sind alle verloren und mit Furcht, Freudelosigkeit und Tod belastet. Wenn man diesen Zustand mal bis zum Ende weiterdenkt, dann erkennt man, dass das Verlangen nach einer glücklicheren Zukunft im tiefsten Grunde in nichts Geringerem besteht als in der Wiederherstellung der einmal harmonischen Gemeinschaft mit Gott, unserem Schöpfer. Vor 2000 Jahren wurde aber die Dunkelheit der Gottesferne in unserer Todeswelt von einer unaussprechlichen Freude überstrahlt. Durch Engel wurde den Hirten auf dem Feld bei Bethlehem und uns heute zugerufen: Siehe, ich verkündige euch große Freude, euch ist heute ein Erretter geboren. Gott ist unserem tiefsten Verlangen entgegengekommen und hat für jeden, der sich nach Frieden, Freude, nach Sicherheit und ewigem Leben sehnt, in der Gabe seines Sohnes auf Golgatha einen Weg bereitet. Jeder, der jetzt bereit ist, wegen seiner Sünde und seines bisherigen Lebens ohne Gott umzukehren, wird die herrlichste Erfahrung seines Lebens machen. Mit dem König David wird dann jeder in einer Welt voller Schrecken und Ungewissheit bekennen: Du bist ein Bergungsort für mich. Vor Bedrängnis behütest du mich. Du umgibst mich mit Rettungsjubel. Psalm 32, Vers 7. Aus dieser wundervollen Verheißung kann jeder Glaubende Kraft und Mut schöpfen. Es ist mir immer eine ganz große Freude, dass der Herr Jesus nicht nur ein Herr für die Zukunft ist, sondern ein Heiland, der sich heute und jetzt in allen Nöten und Problemen als der erweist, der er ist. Der Sohn des lebendigen Gottes. Er hat Gottes Herrlichkeit, Gerechtigkeit und Liebe in seinem absoluten Gehorsam bis zum Tod am Kreuz offenbart und die Möglichkeit geschaffen, dass Sünder aus Gnaden errettet werden können. Nach dem vollbrachten Erlösungswerk in seinem Tod am Kreuz für unsere Schuld und seiner Auferstehung zu unserer Rechtfertigung hat er, der Herr Jesus, sich zur Rechten der Majestät in der Höhe gesetzt. Nun dürfen alle, die in echter Herzensumkehr ihn im Glauben als Herrn und Heiland angenommen haben, aus der wundervollen Verheißung Kraft schöpfen, die er selbst hinterlassen hat. In dem Haus meines Vaters sind viele Wohnungen. Wenn es nicht so wäre, würde ich es euch gesagt haben? Denn ich gehe hin, euch eine Stätte zu bereiten. Und wenn ich hingehe und euch eine Stätte bereite, so komme ich wieder und werde euch zu mir nehmen, auf das, wo ich bin, auch ihr seid. Johannes 14, die Verse 2 und 3. So hat uns die Gabe Gottes, das große Geschenk, an das sich die Christenheit in diesen Tagen erinnert, eine nicht in Worte zu fassende Freude gebracht. Siehe, ich verkündige euch große Freude. So klang es auf Bethlehems Feldern aus dem Mund der Engel. Diese Verkündigung geht dem Ende entgegen, da die Zeit der Gnade ihrem Ende naht. Mein lieber Zuhörer, hast du schon die große Freude in deinem Herzen, dass der Herr Jesus dein Heiland und Retter ist? Nur dann wirst du aus der Ungewissheit deines Lebens zur Freude gelangen. Wenn du diese Freude in deinem Herrn und Heiland besitzt, dann gilt auch dir die Zusage, dass du vor der kommenden Weltkatastrophe abgeholt wirst ins Vaterhaus Gottes, in die Herrlichkeit des Himmels. Und genau das wünsche ich dir von ganzem Herzen. Wir wollen beten. Großer Gott und Vater im Himmel, danke, dass du deinen Sohn zu uns gesandt hast, damit er uns den Weg zurück in eine persönliche Beziehung zu dir bahne, indem er am Kreuz mit seinem Tod für unsere Schuld und Sünden bezahlte. Amen.

0: Liebe Zuhörer, wir kennen viele Leute, die scheinbar auch ohne Jesus ein ganz glückliches Leben führen. Also ist die Frage doch logisch, wozu brauchen wir Jesus? Und das stimmt wirklich. Wenn Glücklichsein der einzige Grund wäre, warum ein Mensch Jesus braucht und andere Leute auch ohne ihn glücklich sind, dann sollten wir so ehrlich sein und sagen, dass niemand Jesus braucht. Die Bibel zeigt uns aber noch viele andere Gründe, wozu wir ihn brauchen. 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Ich wünsche Ihnen von Herzen den Frieden Gottes und seine Bewahrung in allen Situationen Ihres Lebens.
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1: Im Studio Tom Husse. Wie macht sich Deutschland fit für die Zukunft? Im Kanzleramt geht es heute Abend um die ganz großen Reformen. Und Fabian Hoffmann, da treffen ganz unterschiedliche Positionen aufeinander.
2: Ja, Kanzler Merz hat Gewerkschaften und Wirtschaftsverbände eingeladen und deren Vorstellungen, wie Reformen etwa zu den Themen Steuern, Arbeit und Soziales aussehen, klaffen einigermaßen weit auseinander. Deshalb schraubt die Koalition die Erwartungen auch vorher schon mal runter. Heute Abend geht's nicht um Entscheidungen, sondern darum, miteinander zu reden. Nicht ganz unwichtig für Merz, der letzten Monat ja beim DGB-Kongress von den Gewerkschaften noch ausgebuht worden ist.
1: Die Gesundheitsminister von Bund und Ländern beraten ab heute über die Zukunft unserer Gesundheitsversorgung. Die Bundesregierung will unter anderem steigende Krankenkassenbeiträge bremsen. Ärzte befürchten dadurch finanzielle Einbußen. Verbände haben zu Demos aufgerufen. Die Lage in Nahost kommt nicht zur Ruhe. Nach dem Abschuss eines US-Hubschraubers während einer Patrouille in der Straße von Hormuz hat die US-Armee erneut den Iran angegriffen. Die iranischen Revolutionsgarden flogen daraufhin einen Drohnenangriff auf einen US-Stützpunkt in Bahrain. Die Städte in Deutschland lassen in Sachen Hitzeschutz zu wünschen übrig. Zu diesem Schluss kommt eine Auswertung der deutschen Umwelthilfe. Demnach wurden seit 2018 mehr als 900.000 schattenspendende Bäume gefällt. Am besten kommen noch Kiel und Wuppertal weg. Der Countdown zum Start der Fußball-WM läuft. Morgen gibt's das Eröffnungsspiel zwischen Mexiko und Südafrika. Deutschland ist am Sonntag gegen Curaçao dran und bereitet sich aktuell im WM-Quartier darauf vor. DFB-Kapitän Joshua Kimmich fordert vom gesamten Team vollen Einsatz.
3: Ich hoffe, dass wir einen sehr guten Start ins Turnier haben werden. Das haben uns auch die letzten Turniere gezeigt, dass das sehr, sehr wichtig sein wird. Und deswegen konzentrieren wir uns jetzt erstmal darauf. Wir haben nicht so eine einfache Gruppe, wie das manchmal von außen wahrgenommen wird. Ich glaube, dass die Gruppe schon kompliziert und schwierig sein wird. Und da müssen wir wirklich in Topform sein.
1: Neben Curaçao spielt Deutschland in der Vorrunde auch gegen die Elfenbeinküste und Ecuador.
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4: Mit KI-Support. Sonne und Wolken wechseln sich gerade ab, aber es kann fast überall immer mal nass werden, mit kurzen Gewittern zwischendurch. Richtung Nachmittag setzt sich die Mischung fort, am Alpenrand regnet's länger und in den Bergen fällt weiter oben sogar Schnee, dazu Höchstwerte zwischen 13 und 21 Grad. Morgen bleibt's wechselhaft mit vielen Wolken und weiteren Schauern, vereinzelt blitzt's auch nochmal auf, maximal 15 bis 20 Grad.
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2: Herzlich willkommen zum Radioprogramm des Missionswerkes Werner Heukelbach. Schön, dass Sie wieder eine Botschaft über den Glauben an Jesus Christus hören möchten. Und nun spricht zu Ihnen Dieter Weidensdörfer. Lieber Hörer, viele Menschen verstehen unter Demokratie eine Gesellschaft, in der jeder tun und lassen kann, was er denkt. Dieses Denken macht eine Gesellschaft kaputt, denn jeder Mensch braucht feste Barrieren, damit er in der Gesellschaft leben und seinen Beitrag zum Wohle aller bringt. Auch in der Bibel hat uns Gott diese Barrieren gegeben, ohne die auch Christen nicht bestehen können. Mein Recht auf Freiheit. Unsere Überschrift ist eine Aussage, die von vielen ausgesprochen, aber falsch interpretiert wird. Leider sind viele Menschen durch die falsch verstandene Freiheit zu Sklaven der Sucht und der Sünde geworden. Junge Menschen behaupten, tun und lassen zu können, was sie wollen. Das verstehen sie unter Freiheit. Heute erleben wir das zum Beispiel durch das Demonstrationsrecht, wo viele Wünsche eingefordert werden, ob das möglich ist oder nicht. Das ist doch unser Recht, brüllen die Massen. Es mag wohl viel Unrecht in dieser Welt geben, aber ist das wirklich Freiheit, wenn man das tut, was uns gerade in den Sinn kommt? Nun, das Gegenteil von Demokratie ist Diktatur. Wer unter einer Diktatur gelebt hat, weiß, wie man freie Meinungsäußerung schätzen sollte. Ich glaube, dass gerade an dieser Stelle viele Menschen undankbar sind. Vielleicht haben sie nie eine Diktatur erlebt oder aber sind sehr undankbar geworden. Leider überträgt sich diese Aussage unserer Überschrift auch auf das Bereich des Glaubens. Auch dort möchte man tun und lassen, was man will, und versucht deshalb, die Aussagen der Bibel so zurechtzubiegen, dass sie in unser Schema passen. So sagte bereits Paulus in Galater 5, Vers 1, für die Freiheit hat Christus uns frei gemacht. Steht nun fest und lasst euch nicht wieder durch ein Joch der Sklaverei belasten. Im 13. Vers des 5. Kapitels sagt er weiter, denn ihr seid zur Freiheit berufen worden, Brüder, nur gebraucht nicht die Freiheit als Anlass für das Fleisch, sondern dient einander durch die Liebe. Stellen wir die Aussage unseres Themas unserem Bibelvers gegenüber, merken wir den gewaltigen Unterschied. Während die meisten Menschen auf das Recht ihres Ichs pochen, wissen Gläubige, dass wahre Freiheit nur in Christus zu finden ist. Mit welchem Recht stellen wir eigentlich Forderungen? Wir sagen, wir haben eine demokratische Regierung gewählt, die das verwirklichen muss, was wir wollen. Dabei stellt jeder seine Forderungen, ob sie nun recht und göttlich sind oder nicht. Danach fragen die wenigsten. Warum? Weil der Maßstab unseres Denkens nur menschlich, fleischlich und ichbezogen ist. Freiheit ohne Barrieren und Selbstsucht, das führt ins Chaos. Daran wird sich in keiner Gesellschaft etwas ändern. Freiheit ist wertvoll, muss gehütet werden, damit sie nicht missbraucht wird. Dazu könnten wir eine ganze Menge Beispiele anführen. Dieses Recht auf Freiheit wird laufend missbraucht und führt zu Gewalt und Ausschreitung. Da bleiben verletzte Personen, zerbrochene Scheiben, niedergebrannte Autos und vieles mehr zurück. Ist das wirklich Freiheit? Die Verhöhnung der Freiheit zeigt sich in den schändlichen und feigen Verbrechen der Terroristen. Ich tue, was ich will und lasse mir von niemandem etwas vorschreiben. Das ist Willkür, aber keine Freiheit. Man kann sich im Bereich der Freiheit selbst zum Sklaven machen, wenn man damit nicht verantwortlich umgeht. wenn der Herr Jesus in Johannes 8, Vers 36 selbst sagt, wenn nun der Sohn euch frei machen wird, werdet ihr wirklich frei sein. Da steckt doch hinter dieser Aussage die Hilfe für uns. Die Menschen fordern Freiheit ein und merken nicht, dass sie Sklaven des Teufels sind. Sie behaupten, dass es weder einen Gott gibt, der alles sieht, noch einen Teufel, der sie ins Verderben reißen will. Eigentlich benutzt der Mensch die Freiheit, um Ketten zu seiner Sklaverei zu schmieden. Stellen wir das Resultat des Rechts auf Freiheit den biblischen Normen gegenüber, sieht es wie Tag und Nacht aus. Die biblischen Normen sind klar erkennbar und führen den Menschen zu Gott und schenken uns das ewige Leben. Natürlich müssen wir dazu das Evangelium annehmen. Da geht es gerecht und friedlich zu und keiner muss für sein Recht demonstrieren. Da herrschen keine chaotischen Zustände und niemand braucht Angst zu haben, dass er angegriffen wird. Da werden Frauen keine Lustobjekte, mit denen man machen kann, was man will. Bei Gott ist der Bereich der Sexualität sehr fein in eine ordentliche Ehe eingebunden. Das ist nicht überholt, sondern einfach normal, lieber Hörer. Was heute in unserer Gesellschaft geschieht, ist unnormal und ungöttlich. Weil wir Gottes Ordnung verlassen haben, läuft alles daneben. Wir versuchen durch Konzepte und Arbeitskreise die Probleme in den Griff zu kriegen und schaffen es nicht. Der Grund? Weil wir uns von unserem Schöpfer gelöst haben und die Freiheit außerhalb von Gott suchen und dabei auf unser Recht pochen. Die Hilfe ist Rückkehr zu Gott und zur Bibel. Umkehr und Bekenntnis unserer Schuld ist zugleich die Umkehr zum Normalen. Alles andere, was wir heute finden, ist total unnormal. Da rufen Frauen, mein Bauch gehört mir. Oder denken wir an die Triebverwilderung und den Ansturm eines bindungslosen Zeitgeistes gegen die göttliche Weltordnung. Das hat mit echter Freiheit nichts zu tun, sondern macht uns Menschen zu Sklaven. Leider sehen das die meisten Menschen nicht so und sind auch nicht bereit, das Resultat dieses Handelns anzuschauen. Es ist die Verblendung des Herzens. Der Teufel hat die Sinne der Menschen verblendet und verführt sie. Deshalb musst auch du dich, lieber Hörer, ganz persönlich fragen lassen, wo stehst du? Bist du Sklave deiner willkürlichen Selbstherrlichkeit? Oder gehörst du deinem Heiland Jesus Christus? Wenn du deinem Herrn gehörst, dann darfst du in der Freiheit des Christus leben und dich an den Barrieren des Glaubens orientieren und festhalten. Sonst wirst du Sklave deiner Ich-Bezogenheit bleiben. Mit der Kostbarkeit Freiheit muss ein Mensch sehr sorgsam umgehen. Da kann man nicht entscheiden, wie man denkt, weil zur Freiheit die Bindung an den lebendigen Gott gehört. Ohne die Bindung des Geschöpfes an seinen Schöpfer läuft alles schief. Und warum läuft alles schief? Weil sich der Mensch zum Maßstab aller Dinge macht und glaubt, sein eigener Gott zu sein. Damit nimmt er sich das Recht, sich selbst göttlich verehren zu lassen und zu bestimmen, wie er das will. Das führt immer zum Chaos. Wer sein eigener Herr sein will und sich von keinem etwas sagen lässt, wird stets in Willkür und Anarchie leben. Er lebt herrschaftslos und braucht sich nicht zu wundern, wenn er ohne Gott und Hoffnung ins Gericht und in die Hölle geht. Unter dem Vorwand der Freiheit haben sich Menschen bekriegt, hat man andere umgebracht oder will bestimmen, wann sein eigenes Leben von uns selbst beendet wird. Begreift der Mensch, dass er Gottes Geschöpf ist, versteht er auch, dass er ohne Bindung an den Schöpfer nicht in wirklicher Freiheit leben kann. Er wird Gottes Willen annehmen und danach leben. Da Gott nicht will, dass wir Menschen verloren gehen, wird der Mensch, der sich an Gott bindet, auch den Weg gehen, der zu Gott führt. Damit kommen wir zurück zu dem Wort aus dem Galaterbrief. Christus hat uns zur Freiheit der Kinder Gottes geführt. Also, durch den Sohn Gottes ist es möglich, zu Gott zu kommen und in der Bindung an seinen Schöpfer in Frieden zu leben. Was freies Sein wirklich bedeutet, erlebt man erst, wenn man in Christus ist. Wie sieht das praktisch aus? Ich erkenne Jesus Christus als den Herrn meines Lebens und übergebe ihm mein Leben. Das geschieht im Gebet. Rassenkämpfe und Klassenkämpfe führen nicht zur echten Freiheit. Ich sehe alle Menschen mit den Augen Gottes und weiß, dass sie seine Geschöpfe sind. Ich sehe aber auch ihre Gebundenheit und ihre Verlorenheit, weil sie ihren Schöpfer ablehnen. Je mehr ich das sehe und erlebe, desto eher werde ich verstehen, dass es wahre Freiheit nur bei Gott gibt. Dass die Bindungslosigkeit Gott gegenüber in die Sklaverei des Teufels führt. Dazu können wir mehr in der Bibel erfahren. Und je mehr ich die Bibel lese, desto mehr werde ich verstehen, was Gottes Wille mit uns Menschen ist. Die falsch verstandene Freiheit ist Selbstliebe und führt in die Einsamkeit. Sie ist aber auch lebensfeindlich. Wer heute nach einer neuen Moral und Freiheit getrennt von Gott schreit, hebt die Ordnung Gottes auf. Das führt zur Auflösung der Gesellschaft. Das, was wir heute erleben, ist geistige Verwirrung und Verblendung des Verstandes. Nur die Bibel gibt uns die richtige Antwort, weil es Gottes Wort ist. Dadurch zeigt uns Gott den Weg zu echter Freiheit in Christus. Und dazu müssen wir bereit sein, zu Gott umzukehren. Den Willen Gottes, den hat er in seinem Sohn Jesus Christus offenbart. Wer ihm nachfolgt, findet zu wahrer Freiheit. Da wird unsere sündige Vergangenheit geordnet. In der Gegenwart werde ich von ihm geführt und die Zukunft ist mir sicher. Mehr und mehr begreifen wir, wie herrlich es ist, mit ihm zu leben. Denn wirklich frei ist nicht der, der tut, was er als Mensch will, sondern frei ist der, der tut, was sein Herr will. Bei unserem Gott gibt es keine Fehlplanungen oder etwas, bei dem sich Gott korrigieren müsste. Deshalb, lieber Hörer, wende dich jetzt zu ihm und übergib ihm dein Leben und bekenne deine Schuld im Gebet dem Herrn Jesus. Wir beten. Herr Jesus, habe herzlichen Dank, dass in dir die Freiheit ist, die wir brauchen, um gerettet zu werden. Während Menschen ihre Freiheit im Egoismus und in der Sucht ausleben, dürfen Gottes Kinder die wahre Freiheit in Christus finden. Öffne meinen lieben Hörern das Verständnis dafür. Schenke jetzt klare Bekehrungen und Hinwendungen zu dir. Amen.

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1: Im Studio Tom Husse. Wie macht sich Deutschland fit für die Zukunft? Im Kanzleramt geht's heute Abend um die ganz großen Reformen. Und Fabian Hoffmann, da treffen ganz unterschiedliche Positionen aufeinander.
2: Ja, Kanzler Merz hat Gewerkschaften und Wirtschaftsverbände eingeladen und deren Vorstellungen, wie Reformen etwa zu den Themen Steuern, Arbeit und Soziales aussehen, klaffen einigermaßen weit auseinander. Deshalb schraubt die Koalition die Erwartungen auch vorher schon mal runter. Heute Abend geht's nicht um Entscheidungen, sondern darum, miteinander zu reden. Nicht ganz unwichtig für Merz, der letzten Monat ja beim DGB-Kongress von den Gewerkschaften noch ausgebuht worden ist.
1: Die Gesundheitsminister von Bund und Ländern beraten ab heute über die Zukunft unserer Gesundheitsversorgung. Die Bundesregierung will unter anderem steigende Krankenkassenbeiträge bremsen. Ärzte befürchten dadurch finanzielle Einbußen. Verbände haben zu Demos aufgerufen. Die Lage in Nahost kommt nicht zur Ruhe. Nach dem Abschuss eines US-Hubschraubers während einer Patrouille in der Straße von Hormuz hat die US-Armee erneut den Iran angegriffen. Die iranischen Revolutionsgarden flogen daraufhin einen Drohnenangriff auf einen US-Stützpunkt in Bahrain. Die Städte in Deutschland lassen in Sachen Hitzeschutz zu wünschen übrig. Zu diesem Schluss kommt eine Auswertung der deutschen Umwelthilfe. Demnach wurden seit 2018 mehr als 900.000 schattenspendende Bäume gefällt. Am besten kommen noch Kiel und Wuppertal weg. Der Countdown zum Start der Fußball-WM läuft. Morgen gibt's das Eröffnungsspiel zwischen Mexiko und Südafrika. Deutschland ist am Sonntag gegen Curaçao dran und bereitet sich aktuell im WM-Quartier darauf vor. DFB-Kapitän Joshua Kimmich fordert vom gesamten Team vollen Einsatz.
3: Ich hoffe, dass wir einen sehr guten Start ins Turnier haben werden. Das haben uns auch die letzten Turniere gezeigt, dass das sehr, sehr wichtig sein wird. Und deswegen konzentrieren wir uns jetzt erstmal darauf. Wir haben nicht so eine einfache Gruppe, wie das manchmal von außen wahrgenommen wird. Ich glaube, dass die Gruppe schon kompliziert und schwierig sein wird. Und da müssen wir wirklich in Topform sein.
1: Neben Curaçao spielt Deutschland in der Vorrunde auch gegen die Elfenbeinküste und Ecuador.
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4: Mit KI-Support. Sonne und Wolken wechseln sich gerade ab, aber es kann fast überall immer mal nass werden, mit kurzen Gewittern zwischendurch. Richtung Nachmittag setzt sich die Mischung fort, am Alpenrand regnet's länger und in den Bergen fällt weiter oben sogar Schnee, dazu Höchstwerte zwischen 13 und 21 Grad. Morgen bleibt's wechselhaft mit vielen Wolken und weiteren Schauern, vereinzelt blitzt's auch nochmal auf, maximal 15 bis 20 Grad.

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1: Es ist eigentlich traurig, wenn es um den Heiligen Geist geht, wie viele verschwommene Meinungen da vorhanden sind. Die einen versuchen durch einen Schwarmgeist etwas zu produzieren, was die Schrift uns niemals lehrt. Andere ignorieren einfach den Heiligen Geist. Der Heilige Geist, Gott, Kraft und Überführer. Das soll eine Pfingstsendung sein, liebe Hörer. In den Abschiedsreden des Herrn Jesus hat er den Heiligen Geist ganz klar angekündigt. In Johannes 16, Vers 7 sagt der Herr Jesus: Doch ich sage euch die Wahrheit, es ist nützlich, dass ich weggehe, denn wenn ich nicht weggehe, wird der Beistand nicht zu euch kommen. Wenn ich aber hingehe, werde ich ihn zu euch senden, und wenn er gekommen ist, wird er die Welt überführen von Sünde und von Gerechtigkeit und von Gericht. Das ist seit der Ausgießung des Heiligen Geistes seine Aufgabe in dieser Welt. Nach dem Zeugnis in Johannes 16 und anderen Zeugnissen der Heiligen Schrift ist er die dritte Person der Gottheit. Im angeführten Kapitel spricht der Herr Jesus davon, dass der Heilige Geist ihn, den Herrn Jesus, auf dieser Erde verherrlichen wird. Es ist sehr traurig, dass es immer noch Menschen gibt, welche die Dreieinheit Gottes leugnen. Es ist nicht meine Absicht, in dieser Sendung über die Dreieinheit Gottes zu sprechen, sondern zu bestätigen, dass der Heilige Geist Gott ist, wie der Vater und der Sohn auch. So hat Gott, der Vater, bereits vor den Uranfängen der Erde den Plan der Erlösung gefasst. Gott wusste längst im Voraus um den Sündenfall. Gott, der Sohn, das ist Jesus Christus, hat am Kreuz durch seinen Opfertod den Erlösungsplan hinausgeführt. Und Gott, Heiliger Geist, ist auf diese Erde gesandt, um den Heilsplan Gottes in uns zu verwirklichen. Dazu wird er an uns wirksam, damit er uns überführt. Dann ergreift er Besitz im Herzen der Glaubenden, um sie zu leiten und zu führen. Er zeigt uns den Willen Gottes für unser Leben und leitet uns in alle Wahrheit der Bibel. So ist der Heilige Geist von jedem Menschen, der es will, persönlich erfahrbar. Er verwirklicht den Liebesplan Gottes in dieser Welt, indem er uns im Herzen anspricht. Es ist die feine, leise, mahnende Stimme, die uns zur Umkehr leitet. Die Kraft des Heiligen Geistes ist also im Leben jedes Einzelnen erfahrbar. Die Frage, ob wir uns seinem Wirken öffnen. Leider lehnen viele Menschen sein Wirken ab und blockieren seinen Dienst der Überführung. Dazu ein Beispiel. Da ist ein Alkoholiker, der oft die Botschaft des Evangeliums gehört hat. Wieder zieht es diesen Menschen in die Kneipe. In seinem Inneren tobt ein Kampf und zwei Stimmen wirken in ihm. Da ist die feine, leise, mahnende Stimme, die ihm sagt: Mach Schluss mit der Trinkerei und gehe zu deiner Familie. Fange ein neues Leben mit dem Herrn Jesus an. Gehe zu einem Mitarbeiter des Blauen Kreuzes und bekenne ihm deine Not. Bringe deine Sünde dem Herrn Jesus, der am Kreuz für dich starb. Sehr deutlich verspürt der Alkoholabhängige, aber auch die andere Stimme, die ihm sagt: Ist alles nicht so schlimm, lass dir doch den Spaß nicht verderben, denn du hast ja keine andere Freude in der Welt. Man muss doch etwas vom Leben haben und nicht laufend zu den Frommen gehen, die ein verkorkstes Leben führen. Diese Beispiele haben mir immer wieder Drogen- und Alkoholabhängige bestätigt. Das ist nicht aus der Luft gegriffen. Hier sieht man deutlich, wie die Kraft des Heiligen Geistes spürbar wird. Aber auch der Teufel macht sich auf, um dem Heiligen Geist zu widerstehen. Dass der Heilige Geist Gott ist, habe ich am Anfang erklärt. Dass er aber auch die Kraft ist, die uns das Evangelium vermittelt, um uns von Sünde und Schuld zu retten, das sollten wir erkennen. In seiner Kraft überführt er uns auch, und wenn wir Buße getan haben, macht er in uns Wohnung. Das heißt, er erfüllt uns und möchte uns im Leben führen. Er sendet auch zum Dienst für den Herrn und mahnt uns, wenn Sünde im Anzug ist. Er gibt uns auch Heilsgewissheit. Denn wenn ein Mensch sich zum Herrn Jesus wendet und in Reue und Buße eine klare Umkehr erlebt, setzt er sein Siegel auf unser Leben, dass er uns Heilsgewissheit schenkt. Dazu macht er sich nach Römer 8 eins mit unserem Geist. Gemeinsam geben sie das Zeugnis der Rettung. Wer das verstanden hat, lieber Hörer, kann sich freuen und jubeln. Denn in Epheser 1, Vers 13 sagt Paulus, in ihm seid auch ihr, nachdem ihr das Wort der Wahrheit, das Evangelium eures Heils gehört und gläubig geworden seid, versiegelt worden mit dem Heiligen Geist der Verheißung. So haben Gläubige durch seinen Dienst die Gewissheit der Sündenvergebung und Annahme bei Gott. Denn der Heilige Geist bewirkt in uns die Wiedergeburt. Der beste Beweis dafür ist die Erfüllung mit dem Geist der Verheißung. Durch seine Kraft kann ein Kind Gottes die Früchte des Geistes im Leben hervorbringen. Durch seine Kraft werden Gottes Kinder mit Gaben ausgerüstet zur Auferbauung der Heiligen und seiner Gemeinde. Ehe der Herr Jesus in den Himmel auffuhr, war das sein Versprechen, dass sie Kraft empfangen sollten, wenn der Heilige Geist auf sie gekommen ist. Nur durch seine Kraft konnten die Apostel in großer Freimütigkeit vor allem Volk und vor dem Hohen Rat Zeugnis von dem Herrn Jesus und seiner Auferstehung ablegen. Wer gläubig geworden ist, braucht keine Angst zu haben, dass sich der Heilige Geist aus seinem Leben wieder wegwendet. Diesen Gedanken kennt das Neue Testament nicht, aber dennoch können Gläubige den Geist Gottes betrüben, dämpfen oder auch auslöschen. Das geschieht dann, wenn wir nicht auf seine Stimme hören. Das bedeutet Verlust im Glaubensleben. Der Geist Gottes muss dann mit dem Gläubigen Erziehungswege gehen, damit er das erkennt. Dabei rede ich hier nicht von Namenschristen, sondern von echt wiedergeborenen Gläubigen. Der Heilige Geist sorgt auch dafür, dass unsere Gebete so bei Gott ankommen, wie es göttlich ist. Er erforscht die Herzen und kennt auch den unausgesprochenen Seufzer mancher Menschen. Er weiß genau, wie wir das meinen und ob wir aufrichtig sind. So ist der Heilige Geist die Garantie Gottes für unser Glaubensleben und zugleich das Angeld des Himmels, denn er vermittelt uns bereits auf dieser Erde einen Vorgeschmack des Himmels. Mit unserer Wiedergeburt als Antwort auf eine klare Bekehrung erhält der Gläubige die ganze Fülle des Heiligen Geistes. Wenn der Geist Gottes in unserem Leben nicht wirken kann, weil er gebremst wird, ist es nicht deshalb, weil die Fülle des Geistes nicht da wäre. Die ist da, aber vielleicht ist eine Sünde vorhanden, die geordnet werden muss. Gerade an dieser Stelle ist der Teufel als schlauer Betrüger wirksam. Gibt es keine Freude in einem Leben des Glaubens, dann sagt er, du musst um mehr Geist beten und ein zweites Pfingsten erleben. Das ist Betrug Satans, lieber Hörer. Wir müssen uns reinigen und Sünde bekennen, damit der Zufluss des Heiligen Geistes wieder vorhanden ist. Das heißt reinigen. Der Geist Gottes wird in der Schrift manchmal als Taube dargestellt. Die Taube ist ohne Falsch und ohne Diplomatie. Sie verkörpert etwas von dem Charakter Gottes. Und doch ist ihr Auge so scharf, dass ihr nichts entgeht, was auf der Erde geschieht. Vielleicht kommt das in diesem Bild zum Ausdruck. Der Geist Gottes wird aber auch mit dem Wind verglichen, der weht, wo er will. Einmal ist der Wind unsichtbar. aber seine Resultate werden auf verschiedene Weise offenbar. Ebenso ist es mit dem Geist Gottes. Wo er tätig wird, kommt etwas in Bewegung. Dabei lässt er sein Tun nicht von Menschen bestimmen, weder durch unsere Organisation oder unsere Termine. Wir sehen sein Wirken auch als Feuerflamme. Das Feuer ist einmal ein Zeichen des Gerichtes, aber auch das Zeichen der Gegenwart Gottes. Zu Pfingsten haben wir das Zeugnis, dass die Ausgießung des Heiligen Geistes wie zerteilte Zungen von Feuer sichtbar wurde. Auch der Wind hatte hier wieder seine Bedeutung. In diesen drei Symbolen sehen wir die drei Wirkungsarten des Heiligen Geistes. Bei aller Betrachtung der Aufgaben und Wirkungen des Heiligen Geistes ist die wichtigste Frage, lieber Hörer, ob wir uns von ihm überführen lassen. Er wird uns sehr deutlich machen, dass wir Sünder sind. Er wird uns zeigen, dass Gott gerecht ist und Sünde nicht sehen kann. Das bedeutet, dass wir erkennen, dass wir ohne den Retter dem Gericht überliefert sind. Zugleich wird er uns den Herrn Jesus als Stellvertreter und Retter zeigen, der für die Sünde aller Menschen am Kreuz starb. Damit wird uns deutlich, welch wichtige Aufgabe der Heilige Geist in dieser Welt hat. Der Heilige Geist wartet aber auch auf den Moment der Entrückung, denn mit der Hinwegnahme der Gemeinde wird auch die Fülle des Geistes von dieser Erde genommen. Das kannst du in 2. Thessalonicher 2 nachlesen. Nach der Entrückung der Gemeinde wird der Geist Gottes wieder so an den Menschen wirksam sein, wie es vor Pfingsten war. So hat damals Pfingsten bereits etwas von der herrlichen Hoffnung des Himmels ausgestrahlt. Lieber Hörer, der Geist Gottes möchte auch dich jetzt überführen, damit du zu dem Herrn Jesus findest. Gott hat zu deiner Rettung bereits alles getan. Du musst es nur annehmen wollen, damit du nicht ewig verloren bist. Nutze die wohlangenehme Zeit, die Stunde des Heils, das heute zu deiner Rettung. Wir beten. Vater im Himmel, habe herzlichen Dank für deine Liebe. Habe Dank, dass der Sachwalter und Fürsprecher in diese Welt kam. Er hat uns überführt und uns deine Liebe in deinem Sohn offenbart. Habe Dank, dass jeder meiner lieben Hörer Vergebung und Frieden finden darf, weil der Sohn Gottes unsere Sünden getragen hat. Schenke, dass alle Hörer sich dem Wirken des Heiligen Geistes öffnen. Danke, dass wir nicht schutzlos in dieser Welt sind, sondern die Kraft des Geistes Gottes in Anspruch nehmen dürfen. Amen.

Liebe Zuhörer, wir leben in einer Zeit, in der das Übersinnliche, das Okkulte immer gesellschaftsfähiger wird. Aberglaube, Magien, Spiritismus und geheimnisvolle Heilslehren verwirren unsere Köpfe. Was steckt denn dahinter? Wir möchten helfen, Licht in das Dunkel zu bringen und Auswege aus Verstrickungen aufzuzeigen. 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Ich befehle Sie der Gnade unseres Gottes an und grüße Sie mit einem herzlichen Gott befohlen. Ihr Rudi Joas.

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1: Im Studio Tom Husse. Vor der Gesundheitsministerkonferenz in Hannover wird es heute laut. Zum Auftakt gibt es Proteste gegen das geplante Sparpaket von Bundesgesundheitsministerin Wagen. Das sieht unter anderem vor, dass Zahlungen an die Krankenhäuser gedeckelt werden sollen, obwohl viele Häuser schon jetzt rote Zahlen schreiben. Einige Kliniken haben ihre Leute für den Protest freigestellt, sagte uns Nora Glaser von Verdi.
2: Ein sehr ungewöhnliches, aber doch sehr starkes Zeichen. Nichtsdestotrotz bleibt die Frage, wie kann Protest organisiert werden und trotzdem Gesundheitsversorgung aufrechterhalten werden, wenn die Kliniken unter so großem Stress stehen.
1: Dass Deutschland große Reformen braucht, da sind sich die meisten einig. Aber wie die aussehen sollen, das ist umstritten. Und heute Abend Thema im Kanzleramt. Die Regierung berät mit Gewerkschaften und Arbeitgebern über ihre Vorstellungen bei den Themen Soziales, Arbeit, Steuern und Bürokratieabbau. Die Bundestagsabgeordneten sollen in diesem Jahr wohl auf mehr Geld verzichten. Union und SPD wollen die eigentlich für nächsten Monat geplante Anhebung der Diäten aussetzen. Finn Riebesel, Freundlieb.
3: Normalerweise steigen die Bezüge der Abgeordneten automatisch mit der allgemeinen Lohnentwicklung. Diesmal wären das fast 500 Euro mehr pro Monat gewesen. Die Regierungsfraktionen begründen den Schritt mit der angespannten Haushaltslage. Der Bundestag berät morgen erstmals darüber. Unterstützung kommt auch von Grünen, AfD und Linken. Die Mehrheit dafür ist also sicher.
1: In der nordirischen Hauptstadt Belfast sind ausländerfeindliche Proteste am Abend eskaliert. Demonstranten setzten Autos und Gebäude in Brand. Die Feuerwehr musste die Bewohner aus den brennenden Häusern holen. Ausgelöst hatte die Proteste ein Messerangriff, für den ein Migrant aus dem Sudan verantwortlich gemacht wird. Bei den Fußballfans weltweit steigt die Spannung. Mit der Partie Mexiko-Südafrika startet morgen die Fußball-WM. Deutschland bereitet sich weiter aufs erste Gruppenspiel am Sonntag gegen Curaçao vor. DFB-Sportdirektor Völler gibt als Zwischenziel aus, die Vorrunde müssen wir überstehen, am liebsten als Gruppenerster.
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4: Mit KI-Support. Wolkig und ziemlich wechselhaft ist es gerade. Immer wieder kommen Schauer runter. Ab und zu kracht auch mal ein kurzes Gewitter. Nur Richtung Vorpommern bleibt's eher trocken. Am Nachmittag geht das so weiter. Am Alpenrand ist's am nassesten und die Höchstwerte liegen bei 13 bis 21 Grad. Morgen dann wieder Wolken und Schauer, einzelne Gewitter, maximal 20 Grad.

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Durch falsche Belehrungen in dieser Frage kann man Menschen schnell in eine Richtung führen, die in die Irre führt. Die Sicht und das Bild, das wir von Gott haben, ist nicht nur entscheidend für unser jetziges Leben, sondern für das ewige Leben. Wer ein falsches Gottesbild hat, kommt zu einer falschen Gotteserkenntnis und wird nie das Ziel der Ewigkeit mit Gott erreichen. Weil das die wichtigste Sache im Leben eines Menschen ist, müssen wir fragen, wer uns prägt und beeinflusst. Wenn ich behaupte, dass es nur einen lebendigen Gott gibt, der seinen eingeborenen Sohn in diese Welt gesandt hat, um Sünder selig zu machen, dann ist das weder Anmaßung noch Feststellung, sondern die einzige Realität. Und dieser Gott stellt sich in seiner heiligen Schrift selbst vor. Es gibt keine anderen Götter neben ihm. Das sind von Menschen erfundene Götzen. Das sind Fantasiegötter, die es nicht gibt. Die Bibel ist voll von Beispielen, wo Menschen Götzen angebetet haben. In 2. Mose 15, Vers 11 lesen wir: Wer ist dir gleich unter den Göttern, o Herr? Wer ist dir gleich, so herrlich in Heiligkeit, furchtbar an Ruhmestaten, wundertuend? In Apostelgeschichte 17, Vers 29 lesen wir weiter: Da wir nun Gottes Geschlecht sind, sollen wir nicht meinen, dass das Göttliche dem Gold und Silber oder Stein, einem Gebilde der Kunst und der Erfindung des Menschen gleich sei. Der Mensch, der ohne Gott lebt, wird Gott auch nicht erkennen können. In 1. Korinther 2, Vers 14 lesen wir weiter: Ein natürlicher Mensch aber nimmt nicht an, was des Geistes Gottes ist, denn es ist ihm eine Torheit, und er kann es nicht erkennen, weil es geistlich beurteilt wird. Deshalb hilft es uns nicht, wenn wir uns nur so aus Neugierde für Gott interessieren. Die Menschen behaupten, dass es egal sei, auf welchem Weg man zu Gott komme. Das ist eine große Lüge. Wenn ich mit der Eisenbahn ein Ziel ansteuere, muss ich den Fahrplan studieren, um genau zu wissen, auf welchem Bahnsteig und zu welcher Uhrzeit der Zug zu meinem Ziel abfährt. Also muss ich den Gott kennen, der wirklich Gott ist und mich an das richtige Ziel meiner Lebensreise bringt. Und deshalb ist es wichtig, von wo ich mir die Auskunft über Gott hole. Manche Menschen unternehmen lange Reisen in Länder dieser Welt, um zu erfahren, wer der wahre Gott ist. Dabei vergessen sie, dass uns Gott nahe ist und darauf wartet, dass wir zu ihm rufen. Im Psalm 145, Vers 18 lesen wir: Nahe ist der Herr allen, die ihn anrufen, allen, die ihn in Wahrheit anrufen. Er erfüllt das Verlangen derer, die ihn fürchten. Ihr Schreien hört er und er hilft ihnen. Wer diese Verheißung ernst nimmt, wird Gott finden und vor falschen Göttern bewahrt werden. Es ist gefährlich, wenn man den wahren Gott auf die Stufe von uns Menschen herabziehen will. Wer das tut, wird Gott nie finden. Leider haben auch Christen manchmal ein Bild von Gott gezeichnet, das so unrealistisch ist wie nur möglich. So hat man Gott zu einem guten alten Mann gemacht, der alles toleriert. Diesen Gott gibt es nicht. Er ist ein heiliger Gott, der Sünde vergibt, wenn sie ernst bekannt wird, der aber mit sich nicht spielen lässt. Manchmal haben auch Christen versucht, Gott zu einer Art Automaten zu machen. Man glaubt, dass Gott der Wunschzettelerfüller von uns Menschen sei. Das ist nicht wahr. Leider gibt es eine Menge Verkündiger, die Menschen durch ihre falschen Aussagen prägen und in die Irre führen. Das geschieht immer dann, wenn Menschen Gott auf ihre menschliche Ebene ziehen möchten. Wenn man Gott missbrauchen möchte, die eigenen Wünsche oder Ideen zu erfüllen. Leider kann man diese Lehren immer wieder finden, indem Gott als ein Gott unserer Bedürfnisse herabgestuft wird. Lassen wir uns von der Psychologie prägen, wird für uns

0: die Sünde nur noch ein Mangel an Selbstvertrauen sein. Da wird das ganze Evangelium nur noch zur Befriedigung der menschlichen Bedürfnisse da sein. Wer sich vom feministischen Denken prägen lässt, wird am Ende behaupten, dass Gott eine Frau sei. Alle diese falschen Gottesbilder kommen nicht von der Heiligen Schrift, sondern sind Fantasiegebilde von Menschen, die sich einen Gott zurechtzimmern, den es gar nicht gibt. Leider lehnen sich die Erfinder dieser Fantasiegebilde oft an die Vorstellungen der Religionen an. Jeder Mensch hat ein Gottesbewusstsein. Wie Gott jedem Menschen die Ewigkeit ins Herz gelegt hat, kann jeder Mensch Gott erkennen. Einmal durch die Schöpfung oder durch sein Gewissen, zum anderen durch die Geschichte dieser Welt oder die Geschichte des Volkes Israel. Aber durch die Verblendung und Verfinsterung seines Herzens ist der Mensch unfähig, Gott zu kennen. Also bleiben wir bei den biblischen Aussagen über Gott und erkennen wir, dass er ein heiliger und gerechter Gott ist. Um das zu verstehen, müssen wir uns durch das Wort Gottes und seinen Geist prägen lassen. Wer nicht bereit ist, sich durch Gott selbst prägen zu lassen, wird in ein Gottesbild geprägt, was ein Götze, aber nicht der lebendige und wahre Gott ist, der Himmel und Erde schuf. Diese Menschen haben Götzen in ihren Köpfen und Herzen. Das ist satanische Verführung und führt die Menschen in die Verdammnis. Lieber Hörer, der lebendige Gott hat uns Menschlein als seine Berater nicht nötig, denn er selbst hat allem lebendigen Leben und Odem gegeben. Aber uns sollte deutlich sein, dass wir vor diesem Gott verantwortlich sind. Wir sind von ihm abhängig und wollen es nicht wahrhaben. Die Götzen können uns nicht helfen und auch nicht raten. Sie haben Ohren und Hören nicht, Augen und Sehen nicht, eine Nase und riechen nicht, sie sind tot. Der lebendige Gott ist der Schöpfer und Erhalter aller Menschen. Wer ihn nicht als seinen Schöpfer und Herrn anerkennt und sein Wort leugnet, geht ohne ihn ins Gericht und in die Verdammnis. Wir Menschen dünken uns oft sehr klug und meinen, dass es auch ohne Schöpfer gut geht, obwohl wir jeden Tag aus seiner Hand leben. Da gab es auch eine solche kluge Frau. Das war Frau Dr. Grabius. Sie bestritt zwar nicht, dass es einen Gott und Schöpfer gibt, dafür war sie zu klug. Sie bestritt aber, dass sich Gott um die Geschicke aller Menschen auf dieser Erde kümmert und darum weiß. Sie meinte, dieser ewige Geist sei viel zu groß und zu unendlich, als dass er sich um uns winzige Menschen mit unseren Sorgen kümmere. Da war aber auch ein Mann, der war ebenfalls sehr klug. Der entgegnete dieser Frau: Ist Gott unendlich? Dann gibt es für ihn nichts Großes, das er nicht mit seinem Geist erfüllt, aber ebenso nichts Kleines, in dem nicht sein Geist sich regen muss. Als denkender Mensch werden Sie doch nicht glauben, dass für diesen ewigen Gott die Welt irgendwie mit Brettern zugenagelt ist. Das ist wahre Größe, sich zeigen im unendlich Großen und im unendlich Kleinen. Sollte das einem denkenden Menschen unmöglich sein zu glauben? Das war eine kluge Antwort. Im Fall dieser beiden Menschen wird deutlich, wer das richtige biblische Gottesbild hatte. Nun ist die Frage an dich, lieber Hörer: Welches Gottesbild hast du? Und an welchem Gott glaubst du? Das ist die wichtigste Frage deines Lebens, damit du nicht ohne Gott und Hoffnung in die Irre gehst. Der lebendige Gott kennt dein Herz, deine Gedanken, und er weiß auch, wie du über ihn denkst. Der lebendige Gott ist ein verzehrendes Feuer, und dennoch will er für jeden Menschen, der sich zu ihm wendet, ein liebender Vater sein. Dazu musst du ihn nicht nur für wahr halten, sondern ihn anrufen und sein Rettungsangebot annehmen. Das hat er uns geschenkt in seinem Sohn Jesus Christus. Ihn sandte er auf diese Erde, damit er die Brücke zu Gott wird, um uns die Chance zur Umkehr zu werden. Wenn du den Herrn Jesus im Gebet anrufst, um ihm dein ganzes Leben mit allen Verfehlungen zu bekennen, wird Gott dich annehmen, indem er weiß, dass das Opfer Jesu Christi ausreicht, auch deine Sünden zu vergeben. Nicht Menschen werden dich prägen, um diesen Gott zu erkennen, sondern Gott selbst wird sich in dir offenbaren. Denn in Christus sind verborgen alle Schätze der Weisheit und Erkenntnis Gottes. Wer aber anderen philosophischen oder Fantasie-Gottesbildern sich öffnet, kann nur das ewige Gericht und die Verdammnis erwarten. Hier stehst du, lieber Hörer, in der Entscheidung. Wähle mit dem lebendigen Gott und seinem Sohn Jesus Christus das Leben und den Segen.
1: Liebe Zuhörer, wir kennen viele Leute, die scheinbar auch ohne Jesus ein ganz glückliches Leben führen. Also ist die Frage doch logisch, wozu brauchen wir Jesus? Und das stimmt wirklich. Wenn Glücklichsein der einzige Grund wäre, warum ein Mensch Jesus braucht und andere Leute auch ohne ihn glücklich sind, dann sollten wir so ehrlich sein und sagen, dass niemand Jesus braucht. Die Bibel zeigt uns aber noch viele andere Gründe, wozu wir ihn brauchen. 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Ich wünsche Ihnen von Herzen den Frieden Gottes und seine Bewahrung in allen Situationen Ihres Lebens.

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1: Im Studio Tom Husse. Die Gesundheitsminister von Bund und Ländern beraten heute und morgen in Hannover über die Zukunft unserer Gesundheitsversorgung. Verbände und Gewerkschaften haben zu Demos aufgerufen, Finn Riebesel freundlich berichtet.
2: Die Bundesregierung will unter anderem steigende Krankenkassenbeiträge bremsen. Um das Finanzloch bei den Krankenkassen zu stopfen, sollen dafür allein im kommenden Jahr 16,3 Milliarden Euro eingespart werden. Ärzte befürchten dadurch allerdings finanzielle Einbußen und Einschnitte bei Praxen und Patienten. Viele Haus- und Kinderarztpraxen sind deshalb heute geschlossen geblieben.
1: Wie macht sich Deutschland fit für die Zukunft? Im Kanzleramt geht es heute Abend um die ganz großen Reformen. Die Regierung berät mit Gewerkschaften und Wirtschaftsverbänden über Ideen. Es geht um Arbeit, Soziales, Steuern und Bürokratieabbau. In Bonn ist heute ein Prozess um einen geplatzten Maskendeal aus der Pandemiezeit gestartet. Ein Hamburger Unternehmen fordert fast eine halbe Milliarde Euro vom Bund und beruft sich auf Absprachen mit dem damaligen Bundesgesundheitsminister Spahn. Das Ministerium sagt, es gab nie einen gültigen Vertrag. In der nordirischen Hauptstadt Belfast sind ausländerfeindliche Proteste am Abend eskaliert. Demonstranten setzten Autos und Gebäude in Brand. Die Feuerwehr musste die Bewohner aus den brennenden Häusern holen. Ausgelöst hatte die Proteste ein Messerangriff, für den ein Migrant aus dem Sudan verantwortlich gemacht wird. Bei den Fußballfans weltweit steigt die Spannung. Mit der Partie Mexiko-Südafrika startet morgen die Fußball-WM. Deutschland ist weiter mitten in der Vorbereitung fürs erste Gruppenspiel am Sonntag gegen Curaçao. Sportdirektor Rudi Völler sagt zum Turnierziel:
3: Am liebsten sind wir natürlich alle gerne lange dabei. Gruppenphasen müssen wir überstehen. Da gibt es ja keine Diskussion. Das müssen wir und wollen wir schaffen. Und am liebsten natürlich auch Gruppenmeister. Natürlich bei dieser Weltmeisterschaft ist das erste Mal eine Runde mehr. Es sind 16. Finale. Also schon ab dann ist es halt auch K.O.-System, dass da keine Ausrutscher mehr erlauben. Es gilt für alle, auch für die absoluten Top-Favoriten. Da kann sich auch schon mal relativ schnell erwischen.
1: Weitere Gruppengegner von uns sind die Elfenbeinküste und Ecuador.
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4: Mit KI-Support. Mal mehr, mal weniger Wolken sind gerade am Himmel und es ist ziemlich wechselhaft. Dazu kommen verbreitet Schauer und kurze Gewitter runter. Am Alpenrand regnet's auch mal länger. In den Bergen fällt sogar Schnee. Die Höchstwerte liegen heute zwischen 13 und 21 Grad. Morgen bleibt's bei Sonne und Wolken mit Schauern und einzelnen Gewittern maximal 20 Grad.

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1: Wenn es eskaliert, darf es so etwas unter Christen geben? Darf es in christlichen Ehen, Familien, in Gemeindeleitungen und Kirchenvorstandssitzungen so etwas geben, dass ein Meinungsaustausch eskaliert? Ja. Da redet man über bestimmte Angelegenheiten und merkt, dass es unterschiedliche Ansichten gibt. Jeder vertritt seine Meinung und plötzlich wird es immer lauter, man streitet. Gab es so etwas bei Menschen in der Bibel auch? Ja. Beim Aufbruch zur zweiten Missionsreise, Apostelgeschichte 15, 36 bis 40, forderte Paulus den Barnabas auf: Wir wollen noch einmal alle die Orte aufsuchen, in denen wir bereits das Evangelium verkündigt haben, damit wir sehen, wie es unseren Brüdern dort geht. Barnabas wollte auch Johannes Markus mitnehmen. Aber Paulus lehnte das entschieden ab, weil Johannes Markus sie damals im Pamphylien in Stich gelassen hatte. Vers 39 heißt es dann: Und sie kamen scharf aneinander, so dass sie sich trennten. Sie stritten so heftig miteinander, dass sie sich schließlich trennten. Während Barnabas mit Markus nach Zypern fuhr, wählte Paulus als seinen Reisenbegleiter Silas. Wie kann es zu solch einem Streit kommen? Durch die schöpfungsgemäßen biologischen und seelischen Unterschiede, zum Beispiel bei Mann und Frau, kommt es oft zu großen Meinungsverschiedenheiten. Schnell wird daraus Streit. Das sind unsere Temperamente, der eine ist phlegmatisch, der andere mehr melancholisch und auf einmal geht das dem anderen auf die Nerven. Schon ist ein Streit vom Zaun gebrochen. Da spielen unsere Denk- und Entscheidungsmuster eine Rolle. Dazu kommt auch noch unser familiärer und sozialer Hintergrund, Sitten und Gebräuche, zum Beispiel Umgang mit Geld, Ansprüche, Bildungsstand, Interesse, Hobbys und Geschmack. Da kommt der Mann gestresst von der Arbeit nach Hause, an der Haustür kommen ihm schon die Kinder entgegen mit ihren Problemen und er verliert einfach die Fassung. Wie kann man vorbeugend etwas tun, damit es nicht zum Streit kommt? Es ist wichtig zu wissen, dass Gott uns nach seinem Ebenbild geschaffen hat. Und doch sind wir unterschiedlich. Dann haben wir auch noch eine ganz individuelle Kindheit und Jugendzeit erlebt, die uns geprägt hat. Darum haben wir in vielen Dingen eine unterschiedliche Meinung, eine andere Anschauung, einen anderen Geschmack. Wenn ich weiß, dass der andere anders ist, kann ich besser damit umgehen und ich kann mich in bestimmten Situationen darauf einstellen, dass es nicht zum Streit kommt. Jeder soll die Freiheit haben, seine Meinung zu äußern. Und er soll vom anderen ernst genommen werden, nicht verachtet, nicht blöd hingestellt und nicht verlacht werden. In meiner Zeit in Afrika habe ich gelernt, dass bei einem Meinungsaustausch jeder seine Meinung sagen darf. Dort durfte jeder ausreden. Es wurde ihm nicht das Wort abgeschnitten. Und man wurde nicht ausgelacht. Durch Lautstärke wird ein Meinungsaustausch in keine gute Richtung gelenkt. Für die Kinder, zum Beispiel in der Familie, können solche Streitereien zu großen Ängsten, Verunsicherungen und dem Gefühl der Nichtgeborgenheit führen. Wie kann man vorbeugend etwas tun, damit es nicht zum Streit kommt? Es gibt immer wieder Dinge, Angewohnheiten, schlechte Charaktereigenschaften bei mir und bei meinem Gegenüber, meiner Frau, meinem Mann, dem Mitarbeiter, die mich stören. Es gibt immer wieder kleine Verletzungen in unserem Miteinander. Mancher von uns schluckt sie einfach, bis es einmal zu viel wird und dann, bei der nächsten Gelegenheit, explodiert man. Gerade in Ehen und Familien sollte eine Atmosphäre herrschen, über solche Dinge zu reden. Wir sind einander auch zur Korrektur gegeben. In Matthäus 18, Vers 15 heißt es, sündigt aber dein Bruder an dir, so gehe hin und weise ihn zurecht zwischen dir und ihm allein. Das sollten wir in unseren Ehen und Familien auch praktizieren. Sprich mit deinem Gegenüber, aber zur rechten Zeit, im rechten Ton und in einer demütigen und liebevollen Haltung. Lerne es, dein Herz vor Gott auszuschütten. Es kommen immer wieder Dinge, die uns ärgern, wofür der andere manchmal gar nichts kann. Zorn kommt auf. Das muss nicht schon Sünde sein. In Epheser 4, Vers 26 lesen wir, zürnt ihr, so sündigt nicht. Aber wohin mit meinem Zorn? Psalm 62, 8 und 9 lesen wir, bei Gott ist mein Heil. Hoffet auf ihn, liebe Leute, schüttet euer Herz vor ihm aus. Bei Gott dürfen wir uns Luft machen. Ihm dürfen wir sagen, dass uns Unrecht geschehen ist. Wir dürfen uns bei ihm ausweinen und ausschreien. Der Vater im Himmel versteht uns. Ihm dürfen wir unser Leid klagen. Da können wir unseren Frust ablassen. Epheser 4, 26, zürnt ihr, so sündigt nicht, lasst die Sonne nicht über eurem Zorn untergehen. Gerade in der Ehe ist es wichtig, dass man die Dinge bereinigt und nicht so schlafen oder einfach zur Tagesordnung übergeht. Was tun, wenn der Meinungsaustausch eskaliert? Epheser 4, 32, seid aber untereinander freundlich und herzlich und vergebet einer dem anderen, wie auch Gott euch vergeben hat in Christus. Auch Paulus und Barnabas haben einander vergeben, denn in Apostelgeschichte 15, Vers 12 lesen wir, wie sie gemeinsam vor der Gemeinde standen und erzählten, welch große Zeichen und Wunder Gott durch sie getan hatte. Über Verletzungen muss gesprochen werden. Jeder soll seine Verletzungen und Empfindungen aussprechen dürfen. Jeder soll in seinen Empfindungen ernst genommen werden. Und ich habe mich zu entschuldigen. Matthäus 5, 23 bis 24, darum, wenn du deine Gabe auf den Altar opferst und dort kommt dir in den Sinn, dass dein Bruder etwas gegen dich hat, so lass dort vor dem Altar deine Gabe und geh zuerst hin und versöhne dich mit deinem Bruder und dann komm und opfere deine Gabe. Ich habe den ersten Schritt zu tun, egal wie viel Prozent Schuld ich trage. Der geistliche Mensch tut den ersten Schritt und geht auf den anderen zu. Ich kann Gott nicht dienen, wenn das Verhältnis zu meinem Partner gestört ist. Seid aber untereinander freundlich und herzlich und vergebet einer dem anderen, wie auch Gott euch vergeben hat in Christus. So lautet es in Epheser 4, 32. Ohne Vergebung kann keine echte tiefe Beziehung entstehen. Und Vergebenes darf nicht wieder hervorgeholt werden. Besonders in angespannten Situationen, wenn wir uns erhitzen im Gespräch. Was vergeben ist, darf nicht wieder aufgetischt werden. Das ist der Tod jeder Beziehung. Vergeben, wie Gott vergibt. Wie hat uns Christus denn vergeben? Er vergibt uns so, als ob es niemals stattgefunden hat. Jesaja 43, 25. Ich bin es, dein Gott, der dein Verbrechen auslöscht um meinetwillen, und deiner Sünden will ich nicht gedenken. Er löscht es aus. Es steht nicht mehr in seinem Buch. Er denkt nicht mehr daran. Er hat unsere Sünden ins Meer versenkt, wo es am tiefsten ist. Und darüber steht ein Schild, Angeln verboten. Das sollten wir uns zu Herzen nehmen. Einander vergeben und das Vergebene nie mehr hervorkramen, um es dem anderen bei nächster Gelegenheit aufs Butterbrot zu schmieren. Gott vergibt uns. So sollen und können auch wir einander vergeben. Gestern saßen meine Frau und ich mit einem jungen Paar zusammen, das demnächst heiraten möchte. Wir sprachen auch über dieses Thema, wie man Streit vermeiden und was man tun kann, wenn es zum Streit und zu Verletzungen gekommen ist. Da sagte meine Frau: Wie gut haben wir es doch als Christen. Wir können beten, können Gott für unsere Ehe und Familie bitten, dass Gott uns segnet. Wir wissen, dass Gott uns vergibt und können ihn bitten, dass er uns hilft, einander zu vergeben. Liebe Hörerin, liebe Hörer, kennst du auch diese Möglichkeit? Hast du eine Beziehung zu Gott? Kennst du ihn als den liebenden Vater, zu dem du kommen kannst mit deinen Fehlern, mit deinem Versagen? Er ist ein liebender Vater, der vergibt. Wie oft kam ich schon zu ihm. Wenn mir Unrecht getan wurde, habe ich es ihm abgegeben und konnte dann erleichtert meinem Nächsten wieder begegnen. Wenn Knatsch in unserer Familie war, sind wir miteinander im Gebet zu Jesus gekommen, baten ihn, er möge uns helfen, möge uns die rechten Worte schenken, dass wieder Frieden einkehrt in unser Haus. Jesus Christus ist gekommen, um Frieden zu machen, um Beziehungen zu heilen, um Menschen miteinander, aber vor allem mit Gott zu versöhnen. Wenn du Vergebung deiner Schuld und Frieden mit Gott erfahren möchtest, dann komm und vertraue dein Leben dem Herrn Jesus Christus an. Du kannst ungefähr so beten: Herr Jesus Christus, du weißt, dass ich in meinem Leben vieles falsch gemacht habe. Heute komme ich zu dir und ich bitte dich, vergib mir meine Sünden, komm in mein Herz und mache mich zu einem neuen Menschen. Hilf mir auch in meinen Beziehungen, dass ich meinem Nächsten vergeben kann. Amen.

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1: Im Studio Tom Husse. Die Gesundheitsminister von Bund und Ländern beraten heute und morgen in Hannover über die Zukunft unserer Gesundheitsversorgung. Verbände und Gewerkschaften haben zu Demos aufgerufen, Finn Riebesel freundlich berichtet.
2: Die Bundesregierung will unter anderem steigende Krankenkassenbeiträge bremsen. Um das Finanzloch bei den Krankenkassen zu stopfen, sollen dafür allein im kommenden Jahr 16,3 Milliarden Euro eingespart werden. Ärzte befürchten dadurch allerdings finanzielle Einbußen und Einschnitte bei Praxen und Patienten. Viele Haus- und Kinderarztpraxen sind deshalb heute geschlossen geblieben.
1: Wie macht sich Deutschland fit für die Zukunft? Im Kanzleramt geht es heute Abend um die ganz großen Reformen. Die Regierung berät mit Gewerkschaften und Wirtschaftsverbänden über Ideen. Es geht um Arbeit, Soziales, Steuern und Bürokratieabbau. In Bonn ist heute ein Prozess um einen geplatzten Maskendeal aus der Pandemiezeit gestartet. Ein Hamburger Unternehmen fordert fast eine halbe Milliarde Euro vom Bund und beruft sich auf Absprachen mit dem damaligen Bundesgesundheitsminister Spahn. Das Ministerium sagt, es gab nie einen gültigen Vertrag. In der nordirischen Hauptstadt Belfast sind ausländerfeindliche Proteste am Abend eskaliert. Demonstranten setzten Autos und Gebäude in Brand. Die Feuerwehr musste die Bewohner aus den brennenden Häusern holen. Ausgelöst hatte die Proteste ein Messerangriff, für den ein Migrant aus dem Sudan verantwortlich gemacht wird. Bei den Fußballfans weltweit steigt die Spannung. Mit der Partie Mexiko-Südafrika startet morgen die Fußball-WM. Deutschland ist weiter mitten in der Vorbereitung fürs erste Gruppenspiel am Sonntag gegen Curaçao. Sportdirektor Rudi Völler sagt zum Turnierziel:
3: Am liebsten sind wir natürlich alle gerne lange dabei. Gruppenphase müssen wir überstehen. Da gibt's ja keine Diskussion. Das müssen wir, wollen wir schaffen. Und am liebsten natürlich auch Gruppenmeister. Natürlich bei dieser Weltmeisterschaft ist das erste Mal eine Runde mehr. Es sind 16. Finale. Also schon ab dann ist es halt auch K.O.-System, dass da keine Ausrutscher mehr erlauben. Es gilt für alle, auch für die absoluten Top-Favoriten. Da kann sich auch schon mal relativ schnell erwischen.
1: Weitere Gruppengegner von uns sind die Elfenbeinküste und Ecuador.
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4: Mit KI-Support. Mal mehr, mal weniger Wolken sind gerade am Himmel und es ist ziemlich wechselhaft. Dazu kommen verbreitet Schauer und kurze Gewitter runter. Am Alpenrand regnet's auch mal länger. In den Bergen fällt sogar Schnee. Die Höchstwerte liegen heute zwischen 13 und 21 Grad. Morgen bleibt's bei Sonne und Wolken mit Schauern und einzelnen Gewittern maximal 20 Grad.

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1: Ich will dich segnen und du sollst ein Segen sein. Liebe Hörerinnen, liebe Hörer, ein fränkischer Pfarrer unweit von Ansbach entfernt besuchte immer mal wieder eine 90 Jahre alte Frau, die sehr vergesslich war. Er wusste oft nicht, was er da reden sollte, was überhaupt ankam. Einmal zum Abschied sprach er ihr den aaronitischen Segen zu, aus 4. Mose 6, 24 bis 26. Der Herr segne dich und behüte dich. Der Herr lasse sein Angesicht leuchten über dir und sei dir gnädig. Der Herr hebe sein Angesicht über dich und gebe dir Frieden. Da antwortete die Frau im besten Fränkisch: Heut hast mal was Gescheites gesagt. Ja, wir haben die Möglichkeit, was Gescheites und was Dummes zu sagen, zu segnen oder zu fluchen. Segnen ist das Positive und fluchen das Negative, das uns unter den Mund kommen kann. Als Gott den Menschen geschaffen hatte, heißt es in 1. Mose 1, 27 bis 28, und Gott segnete sie. Gott segnete den Menschen, den er geschaffen hat. Das ist eine Ausstrahlung seiner Herrlichkeit. Damit legt er einen Abglanz seiner Herrlichkeit auf das Werk seiner Hände. Die ganze Schöpfung ist gesegnet, aber den Menschen ist dazu noch etwas anderes gegeben. Er vermag nicht nur gesegnet zu werden, sondern selbst zu segnen. Wir sind Gesegnete und zum Segnen berufen. Segnen ist das Mitteilen, das Weitergeben von Kräften, die in der himmlischen Herrlichkeit ihren Ursprung und ihr Ziel haben. Gott segnete den Menschen, weil er ihn geschaffen hat, weil er es gut mit ihm meint, weil er uns liebt. Segnen ist Gutes weitergeben, Worte, die Leben und Kraft haben, die trösten, aufrichten, ermutigen, Frieden spenden, Schutz zusprechen, Freude bringen. Nicht umsonst sagt der Volksmund, an Gottes Segen ist alles gelegen. Das Gegenteil von Segnen ist Fluchen. Ja, wir sind fähig zum Segnen und sind fähig zum Fluchen. Der Mensch ist wie ein Rundfunkgerät. Je nachdem, auf welchem Sender es eingestellt ist, dessen Programm gibt es weiter. Beim Fernseher ist es genauso. Je nachdem, auf welchen Satelliten die Schüssel ausgerichtet ist, dessen Programm strahlt das Fernsehgerät aus. Es gibt zwei Mächte in dieser Welt. Gut und Böse, Gott und den Teufel, das Licht und die Finsternis. Dahin, wo mein Inneres ausgerichtet ist, dieses Programm empfange ich und das gebe ich auch weiter, willkürlich oder unwillkürlich. Du und ich, lieber Hörer, strahlen immer nur das aus, was wir empfangen. Der Herr Jesus sagt über das Programm des Teufels Folgendes aus. Er nennt ihn einen Dieb und sagt, Johannes 10, Vers 10, ein Dieb kommt nur, um zu stehlen, zu schlachten und umzubringen. Der ist ein Mörder von Anfang an und steht nicht in der Wahrheit, denn die Wahrheit ist nicht in ihm. Wenn er Lügen redet, so spricht er aus dem eigenen, denn er ist ein Lügner und der Vater der Lüge. Das Programm Jesu lautet, Johannes 10, Vers 10, ich bin gekommen, damit sie das Leben und volle Genüge haben sollen. Und Matthäus 11, 28, kommt her zu mir, alle, die ihr mühselig und beladen seid, ich will euch erquicken. Wir müssen uns entscheiden, ob wir den Segen und das Gute von Jesus Christus empfangen wollen oder das Böse und den Fluch vom Teufel möchten. Gott sagte damals zu Abraham, ich will dich segnen und du sollst ein Segen sein. Das heißt, Gott will dir seinen Segen geben und du darfst ihn für dich nehmen und sollst ihn auch weitergeben. Wir Menschen können nicht von uns aus Segen produzieren. Der segnende Mensch ist der, der sich hat segnen lassen. Selbst Jesus, der Sohn Gottes, sagt, Johannes 5, Vers 19, wahrlich, wahrlich, ich sage euch, der Sohn kann nichts von sich aus tun. Er war ganz auf den Vater hin ausgerichtet und was der ihm zeigte, das tat Jesus. Und der Herr Jesus sagt auch zu uns, dass wir ohne ihn nichts tun können. Johannes 15, Vers 5 heißt es, ich bin der Weinstock, ihr seid die Reben. Wer in mir bleibt und ich in ihm, der bringt viel Frucht. Denn ohne mich könnt ihr nichts tun. Und ich füge hinzu, auch nicht segnen. Das ist also die erste Voraussetzung zum Segnen. Nur der Gesegnete ist zum Segnen fähig. Erstmal muss ich mich selbst segnen lassen. Du musst dich selbst erstmal öffnen dafür. Als Jesus seine Jünger aussandte, sagte er zu ihnen, Lukas 10, 5 bis 6, wenn ihr in ein Haus eintretet, dann segnet es und sagt, Friede sei mit diesem Haus. Wollen die Menschen Gottes Frieden annehmen, wird der Friede, den ihr ihnen bringt, bei ihnen bleiben. Lehnt man aber eure Friedensbotschaft ab, dann wird auch Gottes Frieden nicht in diesem Hause sein. Du kannst dich für Gottes Segen versperren oder öffnen, empfangen oder abweisen. Segnen kann mit Handauflegung geschehen, segnen kann mit ausgestreckter Hand geschehen, segnen kann auch nur mit ausgesprochenen Worten geschehen, segnen kann auch durch unausgesprochene Worte geschehen und segnen kann allein durch deine Anwesenheit geschehen. Ich will dich segnen und du sollst ein Segen sein, sagt der Herr. Aber wer darf denn segnen? Im Alten Testament war das ganz klar geregelt. Nur der Priester durfte segnen. Nun leben wir doch im Zeitalter des Neuen Testamentes. Wem ist es denn jetzt gegeben, dass er segnen darf? Wiederum die Priester. Dazu lese ich aus 1. Petrus 2, Vers 9, wer überhaupt die Priester sind. Ihr aber seid das auserwählte Geschlecht, das königliche Priestertum. Wer ist hier angesprochen? Alle Gläubigen sind hier im Brief des Apostel Petrus gemeint. Der Herr Jesus selbst gibt uns, seinen Nachfolgern, den Auftrag, Lukas 6, 28, segnet, die euch verfluchen, bittet für die, die euch beleidigen. Und der Apostel Paulus sagt in Römer 12, Vers 14, segnet, die euch verfolgen, segnet und fluchet nicht. Weiter heißt es im 1. Petrusbrief 3, Vers 9, vergeltet nicht Böses mit Bösem, sondern segnet vielmehr, weil ihr dazu berufen seid, dass ihr den Segen ererbet. Segnen darf jeder, der verbunden ist mit Gott durch den Herrn Jesus Christus. Zu ihm ist gesagt, wie damals zum Abraham, ich will dich segnen und du sollst ein Segen sein. Wie dankbar bin ich immer wieder, wenn vor einem Predigtdienst Brüder und Schwestern zu mir kommen und mich für den Dienst segnen. Was für ein Vorrecht ist es für uns als Eltern, dass wir unsere Kinder segnen dürfen. Als sie noch klein und zu Hause waren, beteten wir an ihrem Bett und segneten sie. Heute sind sie verheiratet und wir können sie und auch ihre Kinder im Gebet immer noch segnen, egal auf welchem Kontinent sie auch leben. Wir sind berufen zum Segnen, den Segen Gottes weiterzugeben, den wir empfangen haben. Ich denke da an eine junge Frau, mit der ich ins Gespräch kam über den Glauben an Jesus Christus. Sie war offen und hungrig, das Evangelium zu hören. Zum Schluss fragte ich sie, ob ich mit ihr beten und sie segnen dürfe. Da meinte sie, so etwas ist mir noch nie passiert, dass mich jemand segnen will. Mich haben die Leute sonst immer nur verflucht. Liebe Hörerinnen, liebe Hörer, segne deinen Ehepartner. Das bringt viel mehr, als wenn du nur an ihm rumkritisierst. Wenn du Single bist, bete mit deinem Freund, mit deiner Freundin und segnet euch gegenseitig. Bete mit deinen Kindern und segne sie. Bete an deiner Arbeit und segne deinen Chef in deinem Herzen. Das ist tausendmal besser, als wenn du schlecht über ihn redest. Ich hörte von einer alten Dame in einer Stadt Europas. Sie kommt jeden Tag auf den großen Bahnhof, kann kaum mehr laufen, deswegen hat sie einen Gehwagen. Aber sie steht mitten auf dem Platz, Menschen strömen an ihr vorbei, rechts und links. Was tut sie? Sie segnet die Menschen. Immer wieder kommt eine Person auf sie zu und bittet um Gebet. Können Sie heute für mich beten? Ich habe Führerscheinprüfung. Bitte, beten Sie für mich. Ich bin im Abitur. Bitte beten Sie für meinen Mann. Er ist krank. Diese Frau ist ein Segen für viele Menschen. Sie gibt einfach den Segen weiter, den sie empfängt. In einer Stadt Afrikas gab es 3 Wochen lang keinen Strom, somit auch kein Wasser, wenn man nicht einen eigenen Brunnen hatte. Unser Sohn, der dort lebt, hat auf seinem Grundstück einen Brunnen. Er hat ein Notstromaggregat und konnte somit Wasser aus seinem Brunnen pumpen. Dazu kaufte er schnell eine Pumpe mit Benzinmotor, damit er das Wasser aus dem Brunnen in Tanks pumpen konnte, und so konnte er der Bevölkerung in der Stadt und auf den Dörfern Wasser bringen. Er nahm nicht das Wasser aus den Pfützen, nein, er fuhr sauberes, frisches Wasser zu den Leuten, denn sie brauchten es ganz dringend. Unser Land hat Wasser, hat Strom, aber es braucht Wasser des Lebens. Es braucht den Segen Gottes. Liebe Hörerin, lieber Hörer, wenn wir Jesus Christus kennen, haben wir einen Brunnen mit lebendigem Wasser. Wir kennen die Quelle des Segens. Lass uns das nehmen und weitergeben. Ich möchte noch beten. Lieber Vater im Himmel, du sagst auch zu uns, ich will dich segnen und du sollst ein Segen sein. Herr, wir wollen uns öffnen, wollen uns segnen lassen und diesen Segen weitergeben. In Jesu Namen. Amen.

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1: Wenn Sie möchten, dürfen Sie jetzt mitbeten. Vater unser im Himmel, geheiligt werde dein Name, dein Reich komme, dein Wille geschehe, wie im Himmel, so auf Erden. Unser tägliches Brot gib uns heute und vergib uns unsere Schuld, wie auch wir vergeben unseren Schuldigern. Und führe uns nicht in Versuchung, sondern erlöse uns von dem Bösen. Denn dein ist das Reich und die Kraft und die Herrlichkeit in Ewigkeit. Amen.

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0: Wenn Sie möchten, dürfen Sie jetzt mitbeten. Vater unser im Himmel, geheiligt werde dein Name, dein Reich komme, dein Wille geschehe wie im Himmel, so auf Erden. Unser tägliches Brot gib uns heute und vergib uns unsere Schuld, wie auch wir vergeben unseren Schuldigern. Und führe uns nicht in Versuchung, sondern erlöse uns von dem Bösen. Denn dein ist das Reich und die Kraft und die Herrlichkeit in Ewigkeit. Amen.
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2: Mehr als 2/3 der Deutschen fühlen sich laut einer Umfrage des Instituts für Demoskopie Allensbach relativ glücklich. 84% der rund 1700 Befragten erleben oft oder immer wieder glückliche Momente, vor allem im Urlaub, beim Verliebtsein oder wenn sie Zeit mit guten Freunden verbringen. Die meisten der Befragten, nämlich 77%, entschieden sich für Lieben und Geliebtwerden als individuelle Glücksdefinition. Dicht gefolgt von Zufriedenheit, 72%, und der Fähigkeit, sich über die kleinen Dinge des Lebens zu freuen, 62%. Richtig glücklich fühlten sich laut Umfrage Menschen, die eine schöne Kindheit hatten, Lebensfreude aus ihrer Partnerschaft ziehen, gesund sind und vertrauenswürdige Freunde haben. Erfolg im Beruf oder ein erfülltes Sexualleben spielen laut dieser Umfrage dagegen nur für jeden dritten Befragten eine große Rolle. Nur ein Fünftel glaubt, dass viel Geld glücklicher macht. Vieles bei der Vorstellung vom Glück hat mit dem Wenn-Dann-Prinzip zu tun. Wenn die Beziehung, das Geld, der Job, die Karriere stimmen, dann bin ich glücklich. Wenn also die Umstände stimmen, dann steht dem Glück nichts mehr im Wege. Keiner käme allerdings auf den Gedanken, dass Armut glücklich macht, oder? Einer sagt es, Jesus. Er sagt, glückselig ihr Armen, denn euer ist das Reich Gottes. Nachzulesen in Lukas 6, Vers 20. In Matthäus 5, Vers 3 erläutert er etwas näher, was er damit meint. Glückselig die Armen im Geist, denn ihrer ist das Reich der Himmel. Jesus spricht zu Beginn seiner sehr bekannten Bergpredigt von Glückseligkeit, nicht zuletzt deshalb, weil er weiß, dass jeder sich nach Glück sehnt. 8-mal spricht er von diesem Glück und stellt damit doch unsere Vorstellung dazu auf den Kopf. Wie kann man glücklich sein, wenn man arm ist oder traurig oder wenn man verfolgt wird? Nun, wenn man erst glücklich sein kann, wenn alle Probleme, mit denen wir zu tun haben, gelöst sind, wann werden wir dann je glücklich werden? Müsste es dann nicht erst den Himmel auf Erden geben, um glücklich sein zu können? Jesus zeigt uns, dass zu echtem Glück nicht die richtigen Umstände führen, sondern die richtige Einstellung. Es gibt offensichtlich eine Möglichkeit, dass unser Glück nicht bestimmt wird von dem, was um uns herum geschieht, sondern vielmehr von dem, was in uns geschieht. Und das ist eine echt gute Nachricht. Auf das, was um uns passiert, haben wir nur eingeschränkt Einfluss, manchmal auch gar keinen. Doch wir haben wohl die Möglichkeit, uns zu entscheiden, was in uns passiert. Was heißt das nun im Blick auf die Armut, von der Jesus spricht? Es geht hier gar nicht darum, dass wir uns selbst niedermachen sollen. Wir sind so wertvoll, dass Jesus selbst im Begriff war, für uns zu sterben, als er diese Worte sagte. Am besten kann man es wohl erklären, wenn man sich das Gegenteil vorstellt. Da gibt es jene, damals wie heute, die sich selbst reich sahen, auch reich in Bezug auf geistliche Dinge. Das führt leicht zu der Haltung, wie sie dann später in Laodicea zu sehen ist. Du sprichst, ich bin reich und habe genug und brauche nichts, und weißt nicht, dass du elend, jämmerlich bist, arm, blind und bloß. Hier finden wir Arroganz und Ich-Bezogenheit, und genau das ist es, was den Zugang zu Gottes Reich unmöglich macht. Es macht auch wirkliches Glücklichsein unmöglich. Die Armen im Geist sind dagegen Menschen, die ganz klar wissen, dass sie von Gott abhängig sind. Glückselig sind also die Demütigen, die sich selbst unter Gott wissen und ihm die Ehre geben. Wenn wir also glücklich sein wollen, und wer will das nicht, müssen wir lernen, demütig zu sein. Es ist nicht von ungefähr, dass Jesus öfters darauf hinweist, dass wir wie Kinder werden müssen, um in Gottes Reich einzutreten. Wie Kinder, die schlicht empfangen und dankbar nehmen. Es lässt sich leicht erklären, warum diese Haltung glücklich macht. Das hat einmal damit zu tun, dass ich dann nicht mehr alles in der Hand haben muss. Ich werde bescheiden zugeben, dass ich nicht alle Antworten auf alle Fragen habe. Ich brauche auch nicht Gott spielen, der ich ja nicht bin. Ich bin nicht der King, ich weiß, dass Gott der König ist. Ich darf zurücktreten und wissen, dass Gott die Geschicke dieser Welt und Weltgeschichte in seiner Hand hat. Und darin kommt mein Leben vor, mein kleines Leben. Es ist bedeutungsvoll, das ist wahr. Aber gerade weil es so ist, gebe ich es in die Hand Gottes. Ich kann sagen, wie es in Psalm 40, Vers 18 heißt, ich bin arm und elend, der Herr aber sorgt für mich. Wie viel Stress können wir vermeiden, wenn wir die Rolle des Chefs abgeben an Gott, der viel besser um unser Leben weiß als wir selbst? Es tut uns gut, wenn wir uns selbst einfach nicht zu wichtig nehmen. Wir können es dann endlich aufgeben, andere ständig beeindrucken zu wollen. Das kann uns sehr unter Druck setzen, da wir an einen Punkt kommen, wo wir mehr scheinen wollen, als wir wirklich sind. Wie entlastend ist es, wenn wir Gott ernst nehmen, der uns durch und durch kennt und, was das Erstaunlichste dabei ist, der uns auch ganz und gar liebt. Lassen Sie mich auf einen weiteren Zusammenhang aufmerksam machen. Sicher sind Sie schon Leuten begegnet, die viel von sich halten. Auf Dauer ist es sehr anstrengend, mit diesen Menschen zusammen zu sein. Es wundert nicht, dass Sie am Ende nur wenige Freunde haben, zumindest wenige echte Freunde. Doch genau das brauchen wir. Glückliche Menschen sind solche, die gute Beziehungen und Freundschaften pflegen. Wir fühlen uns bei bescheidenen Menschen einfach wohl. Bei ihnen können wir sein, wie wir wirklich sind. Sie haben ein gesundes Selbstbewusstsein, doch sie haben auch gelernt, andere zu achten und zu respektieren. Oder wie Paulus sagt, tut nichts aus Eigennutz oder um eitler Ehre willen, sondern in Demut achte einer den anderen höher als sich selbst. Ein demütiger Mensch kann seine Schwäche eingestehen, um Hilfe bitten oder seine Schuld zugeben. Wie glücklich kann ein Mensch sein, wenn er auf Kritik nicht beleidigt reagieren muss, sondern sich fragen kann, ob etwas dran ist an dieser Kritik. Ein demütiger Mensch, der eben arm im Geist ist, weiß ja, dass er nicht alles weiß und alles kann und in jeder Hinsicht perfekt ist. Genau das ist es, was Gott bei uns sucht. Solchen Menschen wendet er seine ganze Aufmerksamkeit zu. Solchen Menschen wendet Gott sich freundlich zu. Ich wüsste nicht, was uns glücklicher machen könnte als diese Zuwendung. Solche Menschen erfahren Gottes Gnade. In 1. Petrus 5, Vers 5 heißt es dazu, alle aber miteinander haltet fest an der Demut, denn Gott widersteht den Hochmütigen, aber den Demütigen gibt er Gnade. Es ist eben der Arme mit seinen leeren Händen, der beschenkt werden kann mit den Gaben Gottes. Liebe Hörerinnen, lieber Hörer, sind Sie bereit, mit leeren Händen zu kommen? Sind Sie bereit, darauf zu verzichten, Ihre Leistungen vor Gott aufzuzählen, um ihn damit zu beeindrucken? Ja, mehr noch, sind Sie bereit, Ihre Schuld, Ihr Versagen zuzugeben? Was uns zu disqualifizieren scheint, treibt uns in die Arme Gottes. Und er wartet auf uns. Er wartet auf Sie. Es ist jetzt äußerst wichtig, dass Sie diesen Aussagen nicht nur zustimmen und sie richtig finden. Nicht Wissen macht glücklich, sondern das Tun. Jesus sagt, wenn ihr dies wisst, glückselig seid ihr, wenn ihr es tut. Tun Sie den ersten entscheidenden Schritt und kommen Sie mit Ihrer Schuld. Wie entlastend ist es, sich von der Last der Schuld entledigen zu können? Nicht indem Sie sie ignorieren oder abschieben. Nein, Gott will Ihnen Ihre Schuld abnehmen, vergeben und Sie entlasten. Kommen Sie jetzt mit Ihrer Schuld und geben Sie sie an Gott ab, der dafür seinen Sohn ans Kreuz gab. Von ihm wird gesagt, dass er unsere Sünde selbst hinaufgetragen hat an seinem Leibe auf das Holz. So dürfen Sie mit leeren Händen zu Gott kommen, eben arm, um so reich beschenkt zu werden. Gott will ihre leeren Hände füllen. Kommen Sie. Vielleicht mit diesen Worten. Herr, ich komme zu dir. Ich kann nur mein Versagen und meine Schuld bringen. Aber das will ich und rechne fest mit deiner Gnade, die du mir in Jesus Christus zugesagt hast. Meine Hände sind leer, doch du hast die Fülle. Ich möchte dir gehören und allein aus deinen guten Händen leben. Amen.

Liebe Zuhörer, danke, dass Sie sich die Zeit genommen haben, um der Sendung zuzuhören. Wir leben in einer Zeit, in der immer mehr Menschen Hilfe suchen und sie nicht finden. Hilfe in Depressionen, Schwermut oder innere Mutlosigkeit. Oft wird solch geplagten Menschen als einziger Ausweg der Gang zur Psychoanalyse gewiesen, wo man sich seelisch entblößen muss, um in endlosen Gesprächen an die Wurzel des Übels zu gelangen. Und was ist dann die Lösung? Häufig wird nach den Schuldigen gesucht und in den bösen Eltern, in den verworrenen Umständen des Lebens oder verständnislosem Ehepartner gefunden. Gerne würden wir Ihnen zeigen, was die Bibel, Gottes Wort, zu diesen Problemen sagt. Gott will Ihnen nur allzu gern helfen, weil er Sie einfach liebt. Dazu schicken wir Ihnen gern das kostenlose Infoheft »Licht und Hoffnung für dich« zu. 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Ich wünsche Ihnen von Herzen den Frieden Gottes und seine Bewahrung in allen Situationen Ihres Lebens.

0: Wenn Sie möchten, dürfen Sie jetzt mitbeten. Vater unser im Himmel, geheiligt werde dein Name, dein Reich komme, dein Wille geschehe wie im Himmel so auf Erden. Unser tägliches Brot gib uns heute und vergib uns unsere Schuld, wie auch wir vergeben unseren Schuldigern. Und führe uns nicht in Versuchung, sondern erlöse uns von dem Bösen. Denn dein ist das Reich und die Kraft und die Herrlichkeit in Ewigkeit. Amen.
1: Ich grüße Sie herzlich zur Radiosendung des Missionswerkes Werner Heukelbach. Schön, dass Sie eingeschaltet haben. Auch heute möchten wir Ihnen wieder eine Botschaft über den Glauben an Jesus Christus weitergeben. 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Nun spricht zu Ihnen Rudi Joas. Letzte Worte haben oft besonderes Gewicht. Für manche sind letzte Worte ein Vermächtnis. Sie bedeuten etwas. Nicht zu selten hört man in seelsorgerlichen Gesprächen: Das waren die letzten Worte meines Mannes, bevor er starb. Ebenfalls waren letzte Aussagen der Ehefrau von besonderer Bedeutung, weil sie noch Wegweisung enthielten für den weiteren Weg, der jetzt ohne sie vor dem Zurückgebliebenen weiterleben musste. Auch viele letzte Worte großer Männer der Geschichte sind uns erhalten geblieben. Es waren oft Worte der Verzweiflung, Erschütterung und Resignation. Spottworte entglitten manchem, dann für immer schweigendem Mund. Aber ebenso gab es auch Worte von Lob und Dankbarkeit bei solchen, die mit Gott versöhnt waren und in die ewige Heimat des Himmels gingen. Liebe Hörerinnen und Hörer, vielleicht kennen Sie auch letzte Worte von lieben Angehörigen. Was aber werden unsere eigenen letzten Worte sein? Welche Worte wir auch immer hörten oder selbst einmal sprechen werden, entscheidend ist, was Gott sagt. Unter dem Thema »Gott hat das letzte Wort« wollen wir in unserer Andacht hören, was er dazu sagt. Ich lese dazu aus der Bibel, dem Hebräerbrief, Kapitel 1, die Verse 1 und 2. Nachdem Gott auf vielfältig und vielerlei Weise ebenmals zu den Vätern geredet hat in den Propheten, hat er am Ende dieser Tage zu uns geredet im Sohn, den er zum Erben aller Dinge eingesetzt hat, durch den er auch die Welten gemacht hat. Inmitten aller Verkündigung und Erlangung des rettenden Glaubens steht ein Name, um den sich alles dreht. Er ist derjenige, der von Gott einen Namen erhalten hat, der über jeden Namen ist. Wahrscheinlich ahnen Sie es schon, es ist der Name des Herrn Jesus. Von ihm sagt der Apostel Paulus: Denn ich nahm mir vor, nichts anderes unter euch zu wissen, als nur Jesus Christus und ihn als gekreuzigt. 1. Korinther 2, Vers 2. Was haben wir denn an ihm? Was ist denn so Besonderes an ihm? Das ist die Frage, auf die der Hebräerbrief uns antwortet. Damit beginnt der Briefschreiber und entfaltet die Antworten in folgenden Kapitel. Gottes Wort richtet sich ohne Ausnahme und Ansehen der Person an uns Menschen, an jeden Einzelnen von uns. Gott redete zu allen Zeiten durch seine Schöpfung. Sie ist das ewige Evangelium. Zu den Vätern des Alten Bundes redete er durch die Propheten. Am Ende der Tage kam sein Reden zu uns durch den Sohn. Der Herr Jesus war eben nicht nur ein Überbringer des Wortes Gottes an uns, sondern er war das menschgewordene Wort Gottes. Im Anfang war das Wort, und das Wort war bei Gott, und das Wort war Gott. Dasselbe war im Anfang bei Gott. So lesen wir es in Johannes 1, Vers 1 und 2. Dieses ewige Wort hat der Vater zu uns gesandt. In Vers 14 heißt es: Das Wort wurde Fleisch und wohnte unter uns, und wir haben seine Herrlichkeit angeschaut. Das Wort wurde sichtbar und fühlbar durch den vom Geist gezeugten Sohn Jesus Christus. Durch ihn redet er noch heute. Wer nicht auf ihn hört, dem hat Gott nichts mehr zu sagen. Gott hat es mit den Menschen zu allen Zeiten gut gemeint. Die Geschichte beweist das. Alle Nöte, Kümmernisse, Leiden, Krieg und Sterben sind die natürlichen Folgen des Ungehorsams des Menschen, Folgen seiner Rebellion gegen Gott, Folgen seiner Sünde. Gott redete im Paradies zu Adam, er rief ihn nach dem Sündenfall: Adam, wo bist du? Zu Kain redete er ernste Worte: Wo ist dein Bruder Abel? Sein Blut schreit zu mir von der Erde. Er redete zu Abraham: Geh aus deinem Vaterland und von deiner Freundschaft in ein Land, das ich dir zeigen werde. Er redete zu Isaak und Jakob und gab ihm den Namen Israel. Zu Josef, Mose und Josua, zu David und Salomo redete der lebendige Gott. Immer und immer wieder redete er zu seinem auserwählten Volk Israel in Gericht und Gnade. Sie bekamen von ihrem Schöpfer das Gesetz, damit ihnen die Mindestforderungen klar und deutlich vor Augen standen. Er gab seinem Volk aber auch wunderbare Verheißungen und Bündnisse, die bei Gehorsam erlebt und erfahrbar waren. Doch all das vermochte das böse Herz des Menschen nicht zu verändern, so dass der ganze Opferkult in Israel nur ein Erinnern an die Sünde und ein Hinausschieben war. Darum hat der ewige Gott in seiner Liebe zur Krone der Schöpfung, dem Menschen, am Ende der Tage seinen Sohn gesandt, der zu uns redete. Nun hat Gott sein letztes Wort gesprochen. In dieser einzigartigen Handlung liegt alles, was er uns zu sagen hat. Seine Offenbarungen und seine Rede sind in seinem Sohn abgeschlossen. Wer auf weitere Offenbarungen wartet, wartet vergebens. Nach dem Auftreten des Sohnes Gottes gibt es keine von Gott gesandten Propheten mit den Worten: So spricht der Herr. Will jemand Höheres oder Tieferes wissen? Er wird umsonst suchen und forschen. Sollte jemand mit Gottes Wort nicht zufrieden sein und auf neue Offenbarungen warten oder ein besonderes Wort für eine neue Zeit suchen, dann wartet er für alle Ewigkeit vergebens. Er wird nie eine Antwort erhalten, zumindest keine Antwort von Gott. Er hat in dem Herrn Jesus sein letztes Wort zu uns gesprochen. Wir bleiben arme Leute, wenn wir von irgendwoher die Lösung unserer Probleme erwarten. Gott hat sein lösendes oder erlösendes Wort gesprochen. Wir haben es, das einzige Wort im Fleisch geoffenbart, als unüberhörbare Rede des Allmächtigen. Hat denn Gott seine zuerst gesprochenen Worte aufgehoben? Hat das, was er den Vätern und Propheten gesagt hatte, heute keine Gültigkeit mehr? Hat Gott sein erstes Wort zurückgezogen und durch ein neues ersetzt? Ist das Alte Testament durch das Neue Testament ersetzt und damit ungültig? Wie abwegig wäre so ein Gedanke? Gott wäre nicht Gott, wenn das der Fall wäre. Dann hätte er zuerst etwas Minderwertiges gesprochen, um es durch Vollkommeneres zu ersetzen. Nein, Gottes Reden war und ist lauter und rein, eine Wahrheit, die auf unüberbietbarer Höhe steht. Gott hat auch im Alten Bund durch seinen Sohn geredet, der ja von Ewigkeit her beim Vater war. Aber dann hat er seinen Sohn auf die Erde gesandt und noch einmal durch seinen fleischgewordenen Sohn bestätigte und besiegelte er, was er schon vorher verkündigt hatte. Der Herr Jesus ist Gottes erstes und letztes Wort. Außer ihm gibt es kein anderes. Er hat als Sohn Gottes eine Sonderstellung. Darum schreibt der Apostel Paulus in Galater 4, Vers 4, »Als aber die Fülle der Zeit kam, sandte Gott seinen Sohn, geboren von einer Frau, geboren unter Gesetz, damit er die loskaufte, die unter Gesetz waren, damit wir die Sohnschaft empfingen.« Jesus Christus kam in diese mit einem Fluch beladene Welt, und er allein ist der Weg zum Vater. So seine eigene Aussage in Johannes 14, Vers 6, »Ich bin der Weg, die Wahrheit und das Leben. Niemand kommt zum Vater als nur durch mich.« Was wird geschehen, wenn wir ihn nicht hören? Was wird geschehen, wenn wir an ihm vorbeigehen? Was aber wird, wenn wir ihn gar ablehnen oder verwerfen? Er ist doch unser Schöpfer. Durch ihn hat Gott die Welt erschaffen. Er war von Ewigkeit her beim Vater und war der Ausführende aller göttlichen Ratschlüsse und Heilsgedanken. In Kolosser 1, Vers 15 und 16 schreibt der Apostel, er ist das Bild des unsichtbaren Gottes, der Erstgeborene aller Schöpfung. Denn in ihm ist alles in den Himmeln und auf der Erde geschaffen worden, das Sichtbare und das Unsichtbare, es seien Throne oder Herrschaften oder Gewalten oder Mächte, alles ist durch ihn und für ihn geschaffen, und er ist vor allem, und alles besteht durch ihn. Dieser einzigartige, allmächtige Herr und Gebieter ist, der Leben gibt, aber es auch nimmt. Er ist aber auch der von Gott eingesetzte Erbe. In Psalm 2 schreibt König David, »Fordere von mir, und ich will dir die Nationen zum Erbteil geben, zu deinem Besitz die Enden der Erde.« Der ganze Erdboden mit seiner Fülle, mit allem Gold und Silber und allen Schätzen, sie gehören dem Sohn Gottes. Er ist der von Gott rechtmäßig eingesetzte Erbe. Und dieses Erbe möchte er mit dir und mir teilen. Das wiederum ist aber nur möglich, wenn du ihn im persönlichen Glauben zum Herrn deines Lebens machst. Das geschieht nur auf dem einen in der Bibel aufgezeigten Weg. Paulus beantwortete die Frage eines Gefängniswärters, was er tun müsse, um errettet zu werden, mit den Worten, »Glaube an den Herrn Jesus, und du wirst errettet, du und dein Haus.« Das heißt, nicht nur der Gefängniswärter, sondern jeder wird auf der Grundlage dieses Glaubens an den Sohn Gottes für eine Ewigkeit errettet. Nur auf diesem Weg allein wirst du Erbe mit Jesus Christus und Anteil haben an seiner ewigen Herrlichkeit im Himmel. Kennst du diesen Herrn schon? Ich meine nicht intellektuell von ihm wissen. Kennst du ihn persönlich? Davon hängt deine Zukunft, deine ganze Ewigkeit ab. Du kannst ihn heute im Gebet in dein Herz und Leben als deinen Erlöser und Herrn aufnehmen. Danke, Herr Jesus, dass du uns die Gedanken Gottes mitgeteilt hast und dass Gott nur Gedanken des Heils und Friedens für uns hat. Amen.

Liebe Zuhörer, kennen Sie die Bibel? Wann haben Sie zum letzten Mal in der Bibel gelesen? Oft rede ich mit Menschen und stelle fest, dass sie während ihrer Schulzeit zum letzten Mal die Bibel aufgeschlagen haben. Das ist schade, wo doch alle Welt davon redet, dass man gut informiert sein muss. Besonders wenn es um so zentrale Fragen geht wie: Wo komme ich her? Wozu lebe ich? Und wohin gehe ich nach dem Tod? Lassen Sie sich nicht mit vagen Aussagen abspeisen, sondern informieren Sie sich aus erster Hand. Dazu möchten wir Ihnen kostenlos ein Johannesevangelium zuschicken. Dort können Sie viel über Jesus Christus lesen und über das, was er Ihnen schenken will. Dort lesen Sie unter anderem im Kapitel 3, Vers 16: Denn so hat Gott die Welt geliebt, dass er seinen eingeborenen Sohn gab, damit jeder, der an ihn glaubt, nicht verloren geht, sondern ewiges Leben hat. 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Ich wünsche Ihnen von Herzen den Frieden Gottes und seine Bewahrung in allen Situationen Ihres Lebens.

Wenn Sie möchten, dürfen Sie jetzt mitbeten. Vater unser im Himmel, geheiligt werde dein Name, dein Reich komme, dein Wille geschehe, wie im Himmel, so auf Erden. Unser tägliches Brot gib uns heute und vergib uns unsere Schuld, wie auch wir vergeben unseren Schuldigern. Und führe uns nicht in Versuchung, sondern erlöse uns von dem Bösen. Denn dein ist das Reich und die Kraft und die Herrlichkeit in Ewigkeit. Amen.

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